0: die Schutzzonen nicht verlassen. Fachleute hoffen, den Käfer durch dieses schnelle Eingreifen noch komplett ausrotten zu können. Der Liechtensteiner Fußballcup hat einen neuen Namen. Das IT-Unternehmen Interum aus Schaan übernimmt ab sofort das Hauptsponsoring für 3 Spielzeiten. Damit heißt der Wettbewerb nun offiziell Interum FL Cup. Der Liechtensteiner Fußballverband vertieft mit diesem Schritt eine bewährte Partnerschaft. Die Firma betreut den Verband schon seit dem Jahr 2019 in allen IT-Fragen. Erste Begegnungen unter dem neuen Namen stehen bereits fest. Die frisch ausgeloste 2. Vorrunde steigt am 8. und 9. September 2026. Nach dem jüngsten Cyberangriff verschärft die Liechtensteiner Regierung die IT-Sicherheit massiv. Wer künftig digitale Verwaltungsdienste nutzt, benötigt zwingend eine elektronische Identität. Gleichzeitig baut das Land die Systemüberwachung deutlich aus. Ursache für den Datenabfluss war ein Fehler in der Berechtigungsprüfung. Die betroffenen Systeme bleiben vorerst offline. Das Amt für Informatik führt derzeit strenge Sicherheitstests durch. Erst in den kommenden Wochen gehen die Anwendungen schrittweise wieder ans Netz. Die internationale Suche nach den Tätern läuft derweil weiter.
1: Am Sonntag überwiegend wolkig bis trüb, stellenweise leichter Regen oder Nieselregen, vor allem von Nordwesten bis Südosten, Lichtblicke am ehesten im Osten, nachmittags auch im Westen, Höchstwerte 4 bis 14 Grad, Wind meist schwach aus Westen, zeitweise mäßig mit frischen Böen im Westen, in der Nacht gebietsweise Regen, lokal Nebel, Tiefstwerte 3 bis 8 Grad, im Schwarzwald und Allgäu um 1 Grad, Montag neblig trüb mit Nieselregen 5 bis 13 Grad, Dienstag öfter Regen 6 bis 15 Grad.
2: Derzeit liegen keine Meldungen vor. Gute Reise.

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4: Es ist 3 Uhr. Hintergründe, News, Fakten. Die Stimme von Niki Stettler begrüßt Sie zu den KI-News. Für den FC Rugel startet die Mission Klassenerhalt in der zweiten Liga interregional. Trotz einer holprigen Vorbereitung mit zahlreichen Ausfällen blickt Trainer Vito Troisio dem Saisonauftakt überaus optimistisch entgegen. Die Unterländer setzen ab sofort auf ein deutlich jüngeres und athletischeres Team. Damit wollen sie das enorm hohe Tempo der neuen Spielklasse erfolgreich mitgehen. Ernst wird es für den ehrgeizigen Aufsteiger bereits am kommenden Samstag. Um 16 Uhr gastieren die Rugeler auswärts beim Mitaufsteiger Frauenfeld. Der invasive Japankäfer hat das Fürstentum erreicht. In Schaan und Vaduz haben die Behörden bislang 13 Tiere entdeckt. Um den Schädling rasch zu stoppen, gelten ab sofort strenge Regeln. In einem Umkreis von 1 Kilometer um die Fundorte dürfen Rasen und Wiesen bis Ende September nicht mehr bewässert werden. Das verhindert die Eiablage im feuchten Boden. Außerdem darf Gartenabfall die Schutzzonen nicht verlassen. Fachleute hoffen, den Käfer durch dieses schnelle Eingreifen noch komplett ausrotten zu können. Der Liechtensteiner Fußballcup hat einen neuen Namen. Das IT-Unternehmen Interum aus Schaan übernimmt ab sofort das Hauptsponsoring für 3 Spielzeiten. Damit heißt der Wettbewerb nun offiziell Interum FL Cup. Der Liechtensteiner Fußballverband vertieft mit diesem Schritt eine bewährte Partnerschaft. Die Firma betreut den Verband schon seit dem Jahr 2019 in allen IT-Fragen. Erste Begegnungen unter

0: Im neuen Namen stehen bereits fest. Die frisch ausgeloste zweite Vorrunde steigt am 8. und 9. September 2026. Nach dem jüngsten Cyberangriff verschärft die Liechtensteiner Regierung die IT-Sicherheit massiv. Wer künftig digitale Verwaltungsdienste nutzt, benötigt zwingend eine elektronische Identität. Gleichzeitig baut das Land die Systemüberwachung deutlich aus. Ursache für den Datenabfluss war ein Fehler in der Berechtigungsprüfung. Die betroffenen Systeme bleiben vorerst offline. Das Amt für Informatik führt derzeit strenge Sicherheitstests durch. Erst in den kommenden Wochen gehen die Anwendungen schrittweise wieder ans Netz. Die internationale Suche nach den Tätern läuft derweil weiter.
1: Am Sonntag überwiegend wolkig bis trüb, stellenweise leichter Regen oder Nieselregen, vor allem von Nordwesten bis Südosten, Lichtblicke am ehesten im Osten, nachmittags auch im Westen, Höchstwerte 4 bis 14 Grad, Wind meist schwach aus Westen, zeitweise mäßig mit frischen Böen im Westen, in der Nacht gebietsweise Regen, lokal Nebel, Tiefstwerte 3 bis 8 Grad, im Schwarzwald und Allgäu um 1 Grad, Montag neblig trüb mit Nieselregen 5 bis 13 Grad, Dienstag öfter Regen 6 bis 15 Grad.
2: Derzeit liegen keine Verkehrsnachrichten vor. Eine sichere Reise zu jeder Zeit.

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4: Es ist 4 Uhr. Willkommen zur Übersicht KI-News mit der Stimme von Niki Stettler am Mikrofon. Für den FC Rugel startet die Mission Klassenerhalt in der zweiten Liga interregional. Trotz einer holprigen Vorbereitung mit zahlreichen Ausfällen blickt Trainer Vito Troisio dem Saisonauftakt überaus optimistisch entgegen. Die Unterländer setzen ab sofort auf ein deutlich jüngeres und athletischeres Team. Damit wollen sie das enorm hohe Tempo der neuen Spielklasse erfolgreich mitgehen. Ernst wird es für den ehrgeizigen Aufsteiger bereits am kommenden Samstag. Um 16 Uhr gastieren die Rugeler auswärts beim Mitaufsteiger Frauenfeld. Der invasive Japankäfer hat das Fürstentum erreicht. In Schaan und Vaduz haben die Behörden bislang 13 Tiere entdeckt. Um den Schädling rasch zu stoppen, gelten ab sofort strenge Regeln. In einem Umkreis von 1 Kilometer um die Fundorte dürfen Rasen und Wiesen bis Ende September nicht mehr bewässert werden. Das verhindert die Eiablage im feuchten Boden. Außerdem darf Gartenabfall die Schutzzonen nicht verlassen. Fachleute hoffen, den Käfer durch dieses schnelle Eingreifen noch komplett ausrotten zu können. Nach dem jüngsten Cyberangriff verschärft die Liechtensteiner Regierung die IT-Sicherheit massiv. Wer künftig digitale Verwaltungsdienste nutzt, benötigt zwingend eine elektronische Identität. Gleichzeitig baut das Land die Systemüberwachung deutlich aus. Ursache für den Datenabfluss war ein Fehler in der Berechtigungsprüfung. Die betroffenen Systeme bleiben vorerst offline. Das Amt für Informatik führt derzeit strenge Sicherheitstests durch. Erst in den kommenden Wochen gehen die Anwendungen schrittweise wieder ans Netz. Die internationale Suche nach den Tätern läuft derweil weiter. Der Liechtensteiner Fußballcup hat einen neuen Namen. Das IT-Unternehmen Interum aus Schaan übernimmt ab sofort das Hauptsponsoring für 3 Spielzeiten. Damit heißt der Wettbewerb nun offiziell Interum FL Cup. Der Liechtensteiner Fußballverband vertieft mit diesem Schritt eine bewährte Partnerschaft. Die Firma betreut den Verband schon seit dem Jahr 2019 in allen IT-Fragen. Erste

0: Begegnungen unter dem neuen Namen stehen bereits fest. Die frisch ausgeloste zweite Vorrunde steigt am 8. und 9. September 2026.
1: Am Sonntag überwiegend wolkig bis trüb, stellenweise leichter Regen oder Nieselregen, vor allem von Nordwesten bis Südosten, Lichtblicke am ehesten im Osten, nachmittags auch im Westen, Höchstwerte 4 bis 14 Grad, Wind meist schwach aus Westen, zeitweise mäßig mit frischen Böen im Westen, in der Nacht gebietsweise Regen, lokal Nebel, Tiefstwerte 3 bis 8 Grad, im Schwarzwald und Allgäu um 1 Grad. Montag neblig trüb mit Nieselregen, 5 bis 13 Grad. Dienstag öfter Regen, 6 bis 15 Grad.
2: Derzeit liegen keine Meldungen vor. Gute Reise.

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4: Schon 5 Uhr. Was heute wichtig ist, die Stimme von Niki Stettler präsentiert die KI-News. Für den FC Rugel startet die Mission Klassenerhalt in der zweiten Liga interregional. Trotz einer holprigen Vorbereitung mit zahlreichen Ausfällen blickt Trainer Vito Troisio dem Saisonauftakt überaus optimistisch entgegen. Die Unterländer setzen ab sofort auf ein deutlich jüngeres und athletischeres Team. Damit wollen sie das enorm hohe Tempo der neuen Spielklasse erfolgreich mitgehen. Ernst wird es für den ehrgeizigen Aufsteiger bereits am kommenden Samstag. Um 16 Uhr gastieren die Rugeler auswärts beim Mitaufsteiger Frauenfeld. Der invasive Japankäfer hat das Fürstentum erreicht. In Schaan und Vaduz haben die Behörden bislang 13 Tiere entdeckt. Um den Schädling rasch zu stoppen, gelten ab sofort strenge Regeln. In einem Umkreis von 1 Kilometer um die Fundorte dürfen Rasen und Wiesen bis Ende September nicht mehr bewässert werden. Das verhindert die Eiablage im feuchten Boden. Außerdem darf Gartenabfall die Schutzzonen nicht verlassen. Fachleute hoffen, den Käfer durch dieses schnelle Eingreifen noch komplett ausrotten zu können. Nach dem jüngsten Cyberangriff verschärft die Liechtensteiner Regierung die IT-Sicherheit massiv. Wer künftig digitale Verwaltungsdienste nutzt, benötigt zwingend eine elektronische Identität. Gleichzeitig baut das Land die Systemüberwachung deutlich aus. Ursache für den Datenabfluss war ein Fehler in der Berechtigungsprüfung. Die betroffenen Systeme bleiben vorerst offline. Das Amt für Informatik führt derzeit strenge Sicherheitstests durch. Erst in den kommenden Wochen gehen die Anwendungen schrittweise wieder ans Netz. Die internationale Suche nach den Tätern läuft derweil weiter. Der Liechtensteiner Fußballcup hat einen neuen Namen. Das IT-Unternehmen Interum aus Schaan übernimmt ab sofort das Hauptsponsoring für 3 Spielzeiten. Damit heißt der Wettbewerb nun offiziell Interum FL Cup. Der Liechtensteiner Fußballverband vertieft mit diesem Schritt eine bewährte Partnerschaft. Die Firma betreut den Verband schon seit dem Jahr 2019 in allen IT-Fragen. Erste Begegnungen unter dem neuen Namen stehen bereits fest. Die frisch ausgeloste zweite Vorrunde steigt am 8. und 9. September 2026.
5: Am Sonntag überwiegend wolkig bis trüb, stellenweise leichter Regen oder Nieselregen, vor allem von Nordwesten bis Südosten, Lichtblicke am ehesten im Osten, nachmittags auch im Westen, Höchstwerte 4 bis 14 Grad, Wind meist schwach aus Westen, zeitweise mäßig mit frischen Böen im Westen, in der Nacht gebietsweise Regen, lokal Nebel, Tiefstwerte 3 bis 8 Grad, im Schwarzwald und Allgäu um 1 Grad, Montag neblig trüb mit Nieselregen.

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4: Es ist 6 Uhr. Sie hören die Stimme von Niki Stettler mit den aktuellen KI-News. Hallo. Für den FC Rugel startet die Mission Klassenerhalt in der zweiten Liga interregional. Trotz einer holprigen Vorbereitung mit zahlreichen Ausfällen blickt Trainer Vito Troisio dem Saisonauftakt überaus optimistisch entgegen. Die Unterländer setzen ab sofort auf ein deutlich jüngeres und athletischeres Team. Damit wollen sie das enorm hohe Tempo der neuen Spielklasse erfolgreich mitgehen. Ernst wird es für den ehrgeizigen Aufsteiger bereits am kommenden Samstag. Um 16 Uhr gastieren die Rugeler auswärts beim Mitaufsteiger Frauenfeld. Der invasive Japankäfer hat das Fürstentum erreicht. In Schaan und Vaduz haben die Behörden bislang 13 Tiere entdeckt. Um den Schädling rasch zu stoppen, gelten ab sofort strenge Regeln. In einem Umkreis von 1 Kilometer um die Fundorte dürfen Rasen und Wiesen bis Ende September nicht mehr bewässert werden. Das verhindert die Eiablage im feuchten Boden. Außerdem darf Gartenabfall die Schutzzonen nicht verlassen. Fachleute hoffen, den Käfer durch dieses schnelle Eingreifen noch komplett ausrotten zu können. Nach dem jüngsten Cyberangriff verschärft die Liechtensteiner Regierung die IT-Sicherheit massiv. Wer künftig digitale Verwaltungsdienste nutzt, benötigt zwingend eine elektronische Identität. Gleichzeitig baut das Land die Systemüberwachung deutlich aus. Ursache für den Datenabfluss war ein Fehler in der Berechtigungsprüfung. Die betroffenen Systeme bleiben vorerst offline. Das Amt für Informatik führt derzeit strenge Sicherheitstests durch. Erst in den kommenden Wochen gehen die Anwendungen schrittweise wieder ans Netz. Die internationale Suche nach den Tätern läuft derweil weiter. Der Liechtensteiner Fußballcup hat einen neuen Namen. Das IT-Unternehmen Interum aus Schaan übernimmt ab sofort das Hauptsponsoring für 3 Spielzeiten. Damit heißt der Wettbewerb nun offiziell Interum FL Cup. Der Liechtensteiner Fußballverband vertieft mit diesem Schritt eine bewährte Partnerschaft. Die Firma betreut den Verband schon seit dem Jahr 2019 in allen IT-Fragen. Erste Begegnungen unter dem neuen Namen stehen bereits fest. Die frisch ausgeloste zweite Vorrunde steigt am 8. und 9. September 2026. Das waren die Nachrichten, jetzt das Wetter mit Kenny.
5: In Vaduz liegen die Temperaturen aktuell bei rund 22 Grad. Der heutige Bereich reicht von etwa 19 bis 26 Grad. Zunächst zeigt sich noch etwas Sonne, bevor rasch dicke Wolken aufziehen. Es muss örtlich mit kräftigen Schauern und Gewittern gerechnet werden, was insgesamt für einen unbeständigen und recht schwülen Wettereindruck sorgt. Am Freitag kühlt es spürbar ab. Bei Werten zwischen 16 und 20 Grad bleibt der Himmel meist grau und es regnet über den Tag verteilt immer wieder. Der Samstag zeigt sich dann von seiner schönsten Seite. Die Temperaturen pendeln sich zwischen frischen 13 und angenehmen 23 Grad ein und die Regenwolken machen endlich wieder Platz für reichlich Sonnenschein.
6: Derzeit liegen keine Meldungen vor. Gute Reise!
7: Ich bin Peter Obst.

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Hier ist der Zmorga. Frische Energie und der beste Soundtrack für einen kraftvollen Start in den neuen Tag stehen bereit. Die perfekte musikalische Lebensfreude kommt genau jetzt von The Lumineers mit Ophelia.

Slow Dancing in a Burning Room von John Mayer. Und jetzt eine kurzfristige Änderung im Kulturkalender. Wegen der trüben Wetterprognose zieht der Auftritt von Michael Seele und seinem Trio Plus von der Burg Gutenberg in den Gemeindesaal Balzers. Dunkler Wave, erdiger Folk und Postrock sorgen auch dort für einen atmosphärischen Abend. Restliche Tickets gibt's an der Abendkasse. Und jetzt Go Your Own Way von

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1: Nach Half of My Heart von Michael Schulte und Astiz ist definitiv Schluss mit halben Sachen. Es geht jetzt schnurstracks auf die Rennstrecke mit Tate McRae und Just Keep Watching.

Die Jackson 5 mit I Want You Back. Das kleine Drama ist zum Glück schnell vergessen und die Wolken verziehen sich restlos. Jimmy Cliff mit I Can See Clearly Now.

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1: Die KI-News kurz und knapp, präsentiert von der Stimme von Niki Stettler. Hallo, Donald Trump droht Teheran mit einem beispiellosen Wirtschaftskrieg. Die iranischen Medien zeigen sich davon unbeeindruckt. Stattdessen fordert Irans Parlamentspräsident Ghalibaf eine neue regionale Ordnung ohne ausländische Einmischung. Parallel dazu eskaliert die Lage am Golf. Die Vereinigten Arabischen Emirate setzen den gesamten Handel mit dem Iran aus. Grund dafür sind mutmaßliche iranische Angriffe, was Teheran jedoch strikt dementiert. Die Spannungen bremsen mittlerweile auch den Schiffsverkehr in der Straße von Hormuz spürbar aus. Prinz Harry und Meghan kehren nach 6 Jahren in den USA nach Großbritannien zurück. Das Paar plant, Kalifornien noch vor Ende August zu verlassen, damit die beiden Kinder ab September eine britische Schule besuchen können. Der neue private Wohnsitz liegt außerhalb von London. König Charles III. Ist bereits informiert und freut sich auf mehr gemeinsame Zeit mit der Familie. Am Status des Paares als Privatpersonen ändert dieser überraschende Umzug jedoch nichts. Das waren die aktuellen Meldungen.

0: Drop Dead.
1: Olivia Rodrigo zieht mit Drop Dead einen ziemlich klaren Schlussstrich. Für den nächsten Schritt braucht es da eigentlich nur gutes Schuhwerk. The Cat Empire, Two Shoes.

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1: Annenmay Kantereit mit Pocahontas. Ein kleiner Tapetenwechsel tut jetzt gut. Frische Luft schnappt man am besten ganz weit oben auf dem Dach. Die Drifters mit

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3: 7 Uhr. Willkommen zu den KI-News. Am Mikrofon ist die Stimme von Niki Stettler. Hallo. Trübe Wetteraussichten sorgen für eine kurzfristige Planänderung im Liechtensteiner Kulturkalender. Das Konzert von Michael Seele und seinem Trio Plus zieht von der Burg Gutenberg in den Gemeindesaal Balzers um. Dort bleiben die Besucher im Trockenen und können den atmosphärischen Mix aus dunklem Wave, Folk und Postrock unbeschwert erleben. Wer spontan bei diesem musikalischen Abend dabei sein möchte, bekommt noch die restlichen Eintrittskarten direkt an der Abendkasse. Für den FC Rugel startet die Mission Klassenerhalt in der zweiten Liga interregional. Trotz einer holprigen Vorbereitung mit zahlreichen Ausfällen blickt Trainer Vito Troisio dem Saisonauftakt überaus optimistisch entgegen. Die Unterländer setzen ab sofort auf ein deutlich jüngeres und athletischeres Team. Damit wollen sie das enorm hohe Tempo der neuen Spielklasse erfolgreich mitgehen. Ernst wird es für den ehrgeizigen Aufsteiger bereits am kommenden Samstag. Um 16 Uhr gastieren die Rugeller auswärts beim Mitaufsteiger Frauenfeld. Der invasive Japankäfer hat das Fürstentum erreicht. In Schaan und Vaduz haben die Behörden bislang 13 Tiere entdeckt. Um den Schädling rasch zu stoppen, gelten ab sofort strenge Regeln. In einem Umkreis von 1 Kilometer um die Fundorte dürfen Rasen und Wiesen bis Ende September nicht mehr bewässert werden. Das verhindert die Eiablage im feuchten Boden. Außerdem darf Gartenabfall die Schutzzonen nicht verlassen. Fachleute hoffen, den Käfer durch dieses schnelle Eingreifen noch komplett ausrotten zu können. Nach dem jüngsten Cyberangriff verschärft die Liechtensteiner Regierung die IT-Sicherheit massiv. Wer künftig digitale Verwaltungsdienste nutzt, benötigt zwingend eine elektronische Identität. Gleichzeitig baut das Land die Systemüberwachung deutlich aus. Ursache für den Datenabfluss war ein Fehler in der Berechtigungsprüfung. Die betroffenen Systeme bleiben vorerst offline. Das Amt für Informatik führt derzeit strenge Sicherheitstests durch. Erst in den kommenden Wochen gehen die Anwendungen schrittweise wieder ans Netz. Die internationale Suche nach den Tätern läuft derweil weiter. Soweit die Nachrichten. Kenny, wie geht's dem Wetter?
4: In Vaduz liegen die Temperaturen aktuell bei rund 19 Grad. Der heutige Bereich reicht von etwa 19 bis 26 Grad. Der Wettereindruck ist heute schwülwarm und ziemlich unbeständig. Zwar blinzelt anfangs noch etwas Sonnenschein durch, doch schon bald bringen dichte Wolken, teils kräftige Regenschauer und Gewitter. Am Freitag präsentiert sich das Wetter durchgehend trüb und nass. Es fällt immer wieder Regen bei deutlich kühleren 16 bis 19 Grad. Der Samstag bringt eine freundliche Wende. Es wird sonnig, weitgehend trocken und die Werte bewegen sich zwischen frischen 12 und angenehmen 22 Grad.
5: Klare Straßen, keine Staus, sicher ankommen.
3: Die Mikrofone sind offen und die volle Ladung positive Energie steht bereit. Hier ist Radio Vaterland mit Zmorga. Ich bin Peter Obst und bringe die beste Musik für frischen Schwung. Den Anfang machen The Rembrandts mit I'll Be There For You.

Ein roter Faden besteht manchmal einfach aus einem einzigen Wort. Nach The Verve und der bittersüßen Symphonie übernehmen nun Clean Bandit und Sarah Larsson.

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0: Wenn ich so daran denke, kann ich's eigentlich kaum erwarten.
1: Das Haus am See von Peter Fox steht. Um 7.22 Uhr fehlt auf der Holzveranda eigentlich nur noch eine Kleinigkeit. Chris Stapleton bringt sie direkt mit. Tennessee Whiskey.
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Manchmal reicht ein kräftiger Schluck Tennessee Whiskey mit Chris Stapleton völlig aus. Der Kopf ist wieder frei für eine ganz andere Reise. Elton John hat das Ticket für Daniel ohnehin schon gelöst.

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1: Schön, dass Sie dabei sind. Hier sind die KI-News mit der Stimme von Niki Stettler. Donald Trump droht Teheran mit einem beispiellosen Wirtschaftskrieg. Die iranischen Medien zeigen sich davon unbeeindruckt. Stattdessen fordert Irans Parlamentspräsident Ghalibaf eine neue regionale Ordnung ohne ausländische Einmischung. Parallel dazu eskaliert die Lage am Golf. Die Vereinigten Arabischen Emirate setzen den gesamten Handel mit dem Iran aus. Grund dafür sind mutmaßliche iranische Angriffe, was Teheran jedoch strikt dementiert. Die Spannungen bremsen mittlerweile auch den Schiffsverkehr in der Straße von Hormus spürbar aus. Die Zürcher Kantonalbank droht auf einem ungesicherten Kredit von rund 100 Millionen Dollar sitzen zu bleiben. Empfänger der Gelder ist die Rohstoffhandelsfirma Radiant World aus Singapur. Dem Unternehmen wird vorgeworfen, sich Kredite bei über 20 internationalen Banken mit gefälschten Unterlagen erschlichen zu haben. Angeblich wurden Geschäfte nur vorgetäuscht. Die Kantonalbank verweist auf das Bankgeheimnis und nimmt zu dem Fall keine Stellung. Sie bestätigt lediglich, in dieser Branche aktiv zu sein. Inzwischen ermittelt das amerikanische Justizministerium. Soweit die Nachrichten.

of the Earth mit Red Hands. Rote Farbe wäscht sich im Alltag schnell ab. Ungenierte Zuneigung hält sich da deutlich länger. Hugel, Topic und Arash beweisen das nun mit I Adore You.

Einfach mal die Dinge nehmen, wie sie kommen. Das haben die Beatles gerade ziemlich treffend zusammengefasst. Musikalisch schließt sich hier auf Radio Vaterland direkt Harry Styles an mit Aperture. Hey.

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2: Schon 8 Uhr. Hintergründe, News, Fakten. Die Stimme von Niki Stettler begrüßt Sie zu den KI-News. Trübe Wetteraussichten sorgen für eine kurzfristige Planänderung im Liechtensteiner Kulturkalender. Das Konzert von Michael Seele und seinem Trio Plus zieht von der Burg Gutenberg in den Gemeindesaal Balzers um. Dort bleiben die Besucher im Trockenen und können den atmosphärischen Mix aus dunklem Wave, Folk und Post-Rock unbeschwert erleben. Wer spontan bei diesem musikalischen Abend dabei sein möchte, bekommt noch die restlichen Eintrittskarten direkt an der Abendkasse. Für den FC Rugel startet die Mission Klassenerhalt in der zweiten Liga interregional. Trotz einer holprigen Vorbereitung mit zahlreichen Ausfällen blickt Trainer Vito Troisio dem Saisonauftakt überaus optimistisch entgegen. Die Unterländer setzen ab sofort auf ein deutlich jüngeres und athletischeres Team. Damit wollen sie das enorm hohe Tempo der neuen Spielklasse erfolgreich mitgehen. Ernst wird es für den ehrgeizigen Aufsteiger bereits am kommenden Samstag. Um 16 Uhr gastieren die Rugeler auswärts beim Mitaufsteiger Frauenfeld. 3 Wochen nach dem Hackerangriff auf das liechtensteinische Register der wirtschaftlich Berechtigten steht die Ursache fest. Eine fehlerhafte Systemlogik führte zum Datenabfluss bei rund 31.000 Gesellschaften und Stiftungen. Als Konsequenz ziehen die Behörden nun die Sicherheitsschrauben an. Künftig können Abfragen nur noch über die elektronische Identität erfolgen. Weitere vorsorglich gestoppte Online-Dienste des Landes sollen nach strengen Prüfungen in den kommenden Wochen schrittweise ans Netz gehen. Die internationalen Ermittlungen gegen die unbekannten Täter laufen derweil auf Hochtouren. Der invasive Japankäfer hat das Fürstentum erreicht. In Schaan und Vaduz haben die Behörden bislang 13 Tiere entdeckt. Um den Schädling rasch zu stoppen, gelten ab sofort strenge Regeln. In einem Umkreis von 1 Kilometer um die Fundorte dürfen Rasen und Wiesen bis Ende September nicht mehr bewässert werden. Das verhindert die Eiablage im feuchten Boden. Außerdem darf Gartenabfall die Schutzzonen nicht verlassen. Fachleute hoffen, den Käfer durch dieses schnelle Eingreifen noch komplett ausrotten zu können, soweit die Nachrichten. Kenny, wie geht's dem Wetter?
3: In Vaduz liegen die Temperaturen aktuell bei rund 22 Grad. Der heutige Bereich reicht von etwa 19 bis 26 Grad. Zunächst zeigen sich noch sonnige Lücken, doch im weiteren Verlauf ballen sich die Wolken zunehmend zusammen. Es muss mit örtlich kräftigen Schauern und Gewittern gerechnet werden, die durchaus ergiebig ausfallen können. Insgesamt hinterlässt das Wetter heute einen sehr unbeständigen und schwülwarmen Eindruck. Am Freitag bleibt es weitgehend trüb und nass mit wiederkehrendem, teils kräftigem Regen. Dabei wird es spürbar kühler bei Werten zwischen 16 und 20 Grad. Der Samstag bringt dann die Wende zu deutlich mehr Sonnenschein und freundlichem, trockenem Wetter. Die Temperaturen bewegen sich dabei zwischen frischen 12 und angenehmen 22 Grad.
4: Die Verkehrsmeldungen rund um Vaduz auf der Straße. Im Winkl bei Nendeln ist die Strecke auf rund 1,5 Kilometern vollständig gesperrt. Du brauchst etwa 1,5 Minuten länger. Gute Fahrt euch allen!
5: Ich bin Peter Obst. Hier ist Zmorga auf Radio Vaterland. Mit frischem Elan und dem perfekten Soundtrack zum Aufwachen. Der Startschuss für eine ordentliche Portion positive Energie fällt genau jetzt. Richtig viel Schwung bringt Stevie Wonder mit Sir Duke.

One Direction verteilen hier Komplimente am laufenden Band. Ob das wirklich für die Ewigkeit hält, bleibt abzuwarten. Die Bengals zünden auf Radio Vaterland jedenfalls schon mal die passende Eternal.

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1: Die KI-News kurz und knapp, präsentiert von der Stimme von Niki Stettler. Hallo, Donald Trump droht Teheran mit einem beispiellosen Wirtschaftskrieg. Die iranischen Medien zeigen sich davon unbeeindruckt. Stattdessen fordert Irans Parlamentspräsident Ghalibaf eine neue regionale Ordnung ohne ausländische Einmischung. Parallel dazu eskaliert die Lage am Golf. Die Vereinigten Arabischen Emirate setzen den gesamten Handel mit dem Iran aus. Grund dafür sind mutmaßliche iranische Angriffe, was Teheran jedoch strikt dementiert. Die Spannungen bremsen mittlerweile auch den Schiffsverkehr in der Straße von Hormus spürbar aus. Eine Spur der Verwüstung quer durch Deutschland. Schwere nächtliche Unwetter haben massive Schäden angerichtet und ein Todesopfer.

Opfer gefordert. In Rheinland-Pfalz wurde eine Frau von einem umstürzenden Baum erschlagen, ihre Begleiterin erlitt schwere Verletzungen. In Hessen wütete eine mutmaßliche Windhose, sie beschädigte rund 60 Häuser und deckte komplette Dachstühle ab. Auch in weiteren Bundesländern hielten blockierte Straßen, umgestürzte Lastwagen und fliegende Trümmerteile die Einsatzkräfte bis in die Morgenstunden auf Trab. Das waren die Nachrichten.

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einfach mal Spaß haben. Mehr wollte Sheryl Crow mit All I Wanna Do gar nicht. Hat bestens funktioniert. Und mit genau der gleichen Leichtigkeit spazieren jetzt Steely Dan herein. Really

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4: 9 Uhr. Kurz reingehört, die Stimme von Niki Stettler mit den neuesten KI-News. Hallo. Trübe Wetteraussichten sorgen für eine kurzfristige Planänderung im Liechtensteiner Kulturkalender. Das Konzert von Michael Seele und seinem Trio Plus zieht

0: zieht von der Burg Gutenberg in den Gemeindesaal Balzers um. Dort bleiben die Besucher im Trockenen und können den atmosphärischen Mix aus dunklem Wave, Folk und Post-Rock unbeschwert erleben. Wer spontan bei diesem musikalischen Abend dabei sein möchte, bekommt noch die restlichen Eintrittskarten direkt an der Abendkasse. Für den FC Rugel startet die Mission Klassenerhalt in der zweiten Liga interregional. Trotz einer holprigen Vorbereitung mit zahlreichen Ausfällen blickt Trainer Vito Troisio dem Saisonauftakt überaus optimistisch entgegen. Die Unterländer setzen ab sofort auf ein deutlich jüngeres und athletischeres Team. Damit wollen sie das enorm hohe Tempo der neuen Spielklasse erfolgreich mitgehen. Ernst wird es für den ehrgeizigen Aufsteiger bereits am kommenden Samstag. Um 16 Uhr gastieren die Rugeler auswärts beim Mitaufsteiger Frauenfeld. 3 Wochen nach dem Hackerangriff auf das liechtensteinische Register der wirtschaftlich Berechtigten steht die Ursache fest. Eine fehlerhafte Systemlogik führte zum Datenabfluss bei rund 31.000 Gesellschaften und Stiftungen. Als Konsequenz ziehen die Behörden nun die Sicherheitsschrauben an. Künftig können Abfragen nur noch über die elektronische Identität erfolgen. Weitere vorsorglich gestoppte Online-Dienste des Landes sollen nach strengen Prüfungen in den kommenden Wochen schrittweise ans Netz gehen. Die internationalen Ermittlungen gegen die unbekannten Täter laufen derweil auf Hochtouren. Das junge Theater Liechtenstein erweitert sein Angebot und öffnet die Bühne nun auch für Erwachsene. Der Regisseur und Theaterpädagoge Benjamin Retetzky leitet einen neuen Schauspielkurs für alle ab 18 Jahren. Dabei geht es vor allem um die reine Spielfreude. Die Teilnehmenden erlernen klassische Bühnentechniken und trainieren ganz nebenbei ihr Selbstbewusstsein für den Alltag. Der Kurs startet am 27. August, läuft bis zum 5. November und endet mit einer kleinen Aufführung. Jetzt das Wetter. Kenny?
1: In Vaduz liegen die Temperaturen aktuell bei rund 22 Grad. Der heutige Bereich reicht von etwa 19 bis 26 Grad. Nach ein paar freundlichen und sonnigen Momenten ziehen dichte Wolken über die Berge. Es wird zunehmend unbeständig, denn örtlich entladen sich kräftige Schauer und Gewitter, die stellenweise richtig nass ausfallen können. Insgesamt erwartet uns heute ein schwülwarmes und ziemlich wechselhaftes Wetter. Am Freitag bleibt der Himmel dann weitgehend trüb. Aus einem grauen Wolkenmeer fällt immer wieder kräftiger Regen und die Werte bewegen sich nur noch zwischen kühlen 16 und 19 Grad. Der Samstag bringt glücklicherweise die Kehrtwende hin zu deutlich mehr Sonne. Es wird insgesamt wieder freundlich und meist trocken, bei Werten von frischen 12 bis zu sehr angenehmen 22 Grad.
2: Ich würde sagen, es kann so bleiben. Keine Verkehrsnachrichten. Gute Fahrt.
3: Musikalische Meilensteine der 70er und 80er Jahre laufen genau hier bei Radio Vaterland in den All-Time Classics. Ich bin Peter Obst und der perfekte Startschuss kommt direkt von echten Legenden. Hier sind The Rolling Stones mit

Phil Collins hat die besondere Luft für heute Abend schon mal getestet. Ziemlich vorausschauend um 8:45. In XS bleiben einfach ganz elegant bei genau der gleichen Tageszeit. 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

INXS hatten da gerade ziemlich drängende Bedürfnisse. Um 18 nach 9 verlagert sich das Geschehen nun direkt an den Tresen. Auf Radio Vaterland übernimmt Billy Joel als Pianist.

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1: Hintergründe, News, Fakten. Die Stimme von Niki Stettler begrüßt Sie zu den KI-News. Donald Trump droht Teheran mit einem beispiellosen Wirtschaftskrieg. Die iranischen Medien zeigen sich davon unbeeindruckt. Stattdessen fordert Irans Parlamentspräsident Ghalibaf eine neue regionale Ordnung ohne ausländische Einmischung. Parallel dazu eskaliert die Lage am Golf. Die Vereinigten Arabischen Emirate setzen den gesamten Handel mit dem Iran aus. Grund dafür sind mutmaßliche iranische Angriffe, was Teheran jedoch strikt dementiert. Die Spannungen bremsen mittlerweile auch den Schiffsverkehr in der Straße von Hormus spürbar aus. Eine Spur der Verwüstung quer durch Deutschland. Schwere nächtliche Unwetter haben massive Schäden angerichtet und ein Todesopfer gefordert. In Rheinland-Pfalz wurde eine Frau von einem umstürzenden Baum erschlagen, ihre Begleiterin erlitt schwere Verletzungen. In Hessen wütete eine mutmaßliche Windhose. Sie beschädigte rund 60 Häuser und deckte komplette Dachstühle ab. Auch in weiteren Bundesländern hielten blockierte Straßen, umgestürzte Lastwagen und fliegende Trümmerteile die Einsatzkräfte bis in die Morgenstunden auf Trab. Das waren die aktuellen Meldungen.

0: Nach der ganzen Aufregung um Leila wird es um 43 nach 9 auf Radio Vaterland direkt noch ein bisschen dramatischer. Whitney Houston lässt jetzt absolut keine Zweifel mehr zu. I will always love you.
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4: Schon 10 Uhr. Die KI-News mit der Stimme von Niki Stettler. Hallo. Trübe Wetteraussichten sorgen für eine kurzfristige Planänderung im Liechtensteiner Kulturkalender. Das Konzert von Michael Seele und seinem Trio Plus zieht von der Burg Gutenberg in den Gemeindesaal Balzers um. Dort bleiben die Besucher im Trockenen und können den atmosphärischen Mix aus dunklem Wave, Folk und Postrock unbeschwert erleben. Wer spontan bei diesem musikalischen Abend dabei sein möchte, bekommt noch die restlichen Eintrittskarten direkt an der Abendkasse. Für den FC Rugel startet die Mission Klassenerhalt in der zweiten Liga interregional. Trotz einer holprigen Vorbereitung mit zahlreichen Ausfällen blickt Trainer Vito Troisio dem Saisonauftakt überaus optimistisch entgegen. Die Unterländer setzen ab sofort auf ein deutlich jüngeres und athletischeres

0: Das Team. Damit wollen sie das enorm hohe Tempo der neuen Spielklasse erfolgreich mitgehen. Ernst wird es für den ehrgeizigen Aufsteiger bereits am kommenden Samstag. Um 16 Uhr gastieren die Rugeler auswärts beim Mitaufsteiger Frauenfeld. Die LGT Bank setzt ihren Wachstumskurs im ersten Halbjahr 2026 eindrucksvoll fort. Der Konzerngewinn kletterte im Jahresvergleich um 17% auf fast 282 Millionen Franken. Auch das Vertrauen der Anleger zahlt sich aus. Über 12 Milliarden Franken an frischen Geldern flossen dem Institut zu. Damit erreichen die verwalteten Vermögen einen historischen Rekord von gut 412 Milliarden Franken. Die Treiber für dieses starke Resultat sind ein striktes Kostenmanagement, eine rege Kundenaktivität und die anhaltend gute Marktentwicklung. Drei Wochen nach dem Hackerangriff auf das liechtensteinische Register der wirtschaftlich Berechtigten steht die Ursache fest. Eine fehlerhafte Systemlogik führte zum Datenabfluss bei rund 31.000 Gesellschaften und Stiftungen. Als Konsequenz ziehen die Behörden nun die Sicherheitsschrauben an. Künftig können Abfragen nur noch über die elektronische Identität erfolgen. Weitere vorsorglich gestoppte Online-Dienste des Landes sollen nach strengen Prüfungen in den kommenden Wochen schrittweise ans Netz gehen. Die internationalen Ermittlungen gegen die unbekannten Täter laufen derweil auf Hochtouren. Das waren die Nachrichten. Jetzt das Wetter mit Kenny.
1: In Vaduz liegen die Temperaturen aktuell bei rund 22 Grad. Der heutige Bereich reicht von etwa 19 bis 26 Grad. Am Himmel zeigen sich anfangs noch sonnige Lücken, bevor sich mächtige Wolken aufbauen. Diese bringen örtlich kräftige Regengüsse und Gewitter mit. Insgesamt erwartet uns ein unbeständiger und schwülwarmer Wettereindruck. Der Blick auf die nächsten zwei Tage zeigt ein geteiltes Bild. Am Freitag bleibt es aus dichten Wolken oft nass und trüb, bei kühleren 16 bis 19 Grad. Der Samstag bringt dann die Wende zu sehr freundlichem Wetter. Die Schauer ziehen ab, die Sonne setzt sich wieder durch und sorgt bei 12 bis 22 Grad für ideale Bedingungen im Freien.
2: Ein Blick auf den Verkehr in und um Vaduz.
3: Der Rheindamm in Vaduz ist wegen Bauarbeiten auf rund 600 Metern gesperrt. Auf der Fürst-Franz-Josef-Straße in Vaduz sind beide Richtungen auf knapp einem Kilometer gesperrt. Du brauchst dadurch etwa 3 Minuten länger. Gute Fahrt!
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Messlatte gerade ziemlich hochgelegt. Die Energie bleibt auf Radio Vaterland direkt im Raum stehen. Nur das Jahrzehnt wechselt jetzt ganz unauffällig. Camouflage mit The Great Commandment.

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1: Hintergründe, News, Fakten. Die Stimme von Niki Stettler begrüßt Sie zu den KI-News. Eine Spur der Verwüstung quer durch Deutschland. Schwere nächtliche Unwetter haben massive Schäden angerichtet und ein Todesopfer gefordert. In Rheinland-Pfalz wurde eine Frau von einem umstürzenden Baum erschlagen. Ihre Begleiterin erlitt schwere Verletzungen. In Hessen wütete eine mutmaßliche Windhose. Sie beschädigte rund 60 Häuser und deckte komplette Dachstühle ab. Auch in weiteren Bundesländern hielten blockierte Straßen, umgestürzte Lastwagen und fliegende Trümmerteile die Einsatzkräfte bis in die Morgenstunden auf Trab. Donald Trump droht Teheran mit einem beispiellosen Wirtschaftskrieg. Die iranischen Medien zeigen sich davon unbeeindruckt. Stattdessen fordert Irans Parlamentspräsident Ghalibaf eine neue regionale Ordnung ohne ausländische Einmischung. Parallel dazu eskaliert die Lage am Golf. Die Vereinigten Arabischen Emirate setzen den gesamten Handel mit dem Iran aus. Grund dafür sind mutmaßliche iranische Angriffe, was Teheran jedoch strikt dementiert. Die Spannungen bremsen mittlerweile auch den Schiffsverkehr in der Straße von Hormus spürbar aus. Damit seid ihr erstmal wieder auf dem neuesten Stand.

Ob Lionel Richie auf seine berühmte Frage jemals eine brauchbare Antwort bekommen hat, bleibt wohl sein Geheimnis. Auf Radio Vaterland zieht dafür jetzt der Druck spürbar an. David Bowie und Queen mit

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4: Es ist 11 Uhr. Präzise informiert, die Stimme von Niki Stettler präsentiert die KI News. Hallo. Trübe Wetteraussichten sorgen für eine kurzfristige Planänderung im Liechtensteiner Kulturkalender. Das Konzert von Michael Seele und seinem Trio Plus zieht von der Burg Gutenberg in den Gemeindesaal Balzers um. Dort bleiben die Besucher im Trockenen und können den atmosphärischen Mix aus dunklem Wave, Folk und Postrock unbeschwert erleben. Wer spontan bei diesem musikalischen Abend dabei sein möchte, bekommt noch die restlichen Eintrittskarten direkt an der Abendkasse. Die LGT Bank setzt ihren Wachstumskurs im ersten Halbjahr 2026 eindrucksvoll fort. Der Konzerngewinn kletterte im Jahresvergleich um 17% auf fast 282 Millionen Franken. Auch das Vertrauen der Anleger zahlt sich aus. Über 12 Milliarden Franken an frischen Geldern flossen dem Institut zu. Damit erreichen die verwalteten Vermögen einen historischen Rekord von gut 412 Milliarden Franken. Die Treiber für dieses starke Resultat sind ein striktes Kostenmanagement, eine rege Kundenaktivität und die anhaltend gute Marktentwicklung. Für den FC Rugel startet die Mission Klassenerhalt in der

0: zweiten Liga interregional. Trotz einer holprigen Vorbereitung mit zahlreichen Ausfällen blickt Trainer Vito Troisio dem Saisonauftakt überaus optimistisch entgegen. Die Unterländer setzen ab sofort auf ein deutlich jüngeres und athletischeres Team. Damit wollen sie das enorm hohe Tempo der neuen Spielklasse erfolgreich mitgehen. Ernst wird es für den ehrgeizigen Aufsteiger bereits am kommenden Samstag. Um 16 Uhr gastieren die Rugeler auswärts beim Mitaufsteiger Frauenfeld. 3 Wochen nach dem Hackerangriff auf das liechtensteinische Register der wirtschaftlich Berechtigten steht die Ursache fest. Eine fehlerhafte Systemlogik führte zum Datenabfluss bei rund 31.000 Gesellschaften und Stiftungen. Als Konsequenz ziehen die Behörden nun die Sicherheitsschrauben an. Künftig können Abfragen nur noch über die elektronische Identität erfolgen. Weitere vorsorglich gestoppte Online-Dienste des Landes sollen nach strengen Prüfungen in den kommenden Wochen schrittweise ans Netz gehen. Die internationalen Ermittlungen gegen die unbekannten Täter laufen derweil auf Hochtouren. Jetzt das Wetter. Kenny?
1: In Vaduz liegen die Temperaturen aktuell bei rund 22 Grad. Der heutige Bereich reicht von etwa 19 bis 26 Grad. Das Wettergeschehen zeigt sich heute von seiner unbeständigen Seite. Nach anfänglichen sonnigen Lichtblicken ziehen rasch dichte Wolken auf und bringen zum Teil kräftige Schauer sowie vereinzelte Gewitter mit sich. Insgesamt erwartet uns ein recht schwüler und nasser Wettereindruck. Der Blick auf die kommenden 2 Tage zeigt zunächst eine spürbare Abkühlung. Am Freitag dominieren bei 16 bis 19 Grad dicke Regenwolken das Bild und es wird immer wieder nass. Pünktlich zum Start ins Wochenende kehrt das freundliche Wetter jedoch zurück. Der Samstag bringt wieder viel Sonnenschein, bleibt weitgehend trocken und die Werte bewegen sich zwischen frischen 12 und angenehmen 22 Grad.
2: Lass uns einen Blick auf den Verkehr in und um Vaduz werfen.
3: Die Lochgass ist in Vaduz wegen einer Baustelle auf rund 600 Metern komplett gesperrt. Bitte fahr vorsichtig und komm gut ans Ziel.

Ein violetter Schauer von Prince hinterlässt definitiv Spuren. Auf Radio Vaterland wird die ganz große Bühne jetzt freigemacht für die ungeschminkte Wahrheit aus

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1: Die neuesten Entwicklungen kompakt zusammengefasst. KI News mit der Stimme von Niki Stettler. Donald Trump droht dem Iran mit einem beispiellosen Wirtschaftskrieg. Während China vor neuen Sanktionen warnt, reagiert Teheran unbeeindruckt und fordert eine Neuordnung der Region ohne ausländische Einmischung. Die geopolitischen Spannungen zeigen derweil handfeste Folgen. Die Vereinigten Arabischen Emirate stoppen wegen mutmaßlicher Angriffe den gesamten Handel mit dem Iran. Teheran dementiert die Vorwürfe strikt. Unterdessen hält die Blockade der Straße von Hormus an. Der Schiffsverkehr im Nahen Osten ruht fast vollständig. Eine Spur der Verwüstung quer durch Deutschland. Schwere nächtliche Unwetter haben massive Schäden angerichtet und ein Todesopfer gefordert. In Rheinland-Pfalz wurde eine Frau von einem umstürzenden Baum erschlagen. Ihre Begleiterin erlitt schwere Verletzungen. In Hessen wütete eine mutmaßliche Windhose. Sie beschädigte rund 60 Häuser und deckte komplette Dachstühle ab. Auch in weiteren Bundesländern hielten blockierte Straßen, umgestürzte Lastwagen und fliegende Trümmerteile die Einsatzkräfte bis in die Morgenstunden auf Trab.

Der Sonnenschein von Katrina and the Waves weicht auf Radio Vaterland einer völlig anderen Stimmung. Den konsequenten Szenenwechsel bringen Linkin Park mit

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4: Schon 12 Uhr. Sie hören die Stimme von Niki Stettler mit den aktuellen KI-News. Hallo. Trübe Wetteraussichten sorgen für eine kurzfristige Planänderung im Liechtensteiner Kulturkalender. Das Konzert von Michael Seele und seinem Trio Plus zieht von der Burg Guttenberg in den Gemeindesaal Balzers um. Dort bleiben die Besucher im Trockenen und können den atmosphärischen Mix aus dunklem Wave, Folk und Postrock unbeschwert erleben. Wer spontan bei diesem musikalischen Abend dabei sein möchte, bekommt noch die restlichen Eintrittskarten direkt an der Abendkasse. Die LGT Bank setzt ihren Wachstumskurs im ersten Halbjahr 2026 eindrucksvoll fort. Der Konzerngewinn kletterte im Jahresvergleich um 17% auf fast 282 Millionen Franken. Auch das Vertrauen der Anleger zahlt sich aus. Über 12 Milliarden Franken an frischen Geldern flossen dem Institut zu. Damit erreichen die verwalteten Vermögen einen historischen Rekord von gut 412 Milliarden Franken. Die Treiber für dieses starke Resultat sind ein striktes Kostenmanagement, eine rege Kundenaktivität und die anhaltend gute Marktentwicklung. Für den FC Rugel startet die Mission Klassenerhalt in der zweiten Liga interregional. Trotz einer holprigen Vorbereitung mit zahlreichen Ausfällen blickt Trainer Vito Troisio dem Saisonauftakt überaus optimistisch entgegen. Die Unterländer setzen ab sofort auf ein deutlich jüngeres und athletischeres Team. Damit wollen sie das enorm hohe Tempo der neuen Spielklasse erfolgreich mitgehen. Ernst wird es für den ehrgeizigen Aufsteiger bereits am kommenden Samstag. Um 16 Uhr gastieren die Rugeler auswärts beim Mitaufsteiger Frauenfeld. 3 Wochen nach dem Hackerangriff auf das liechtensteinische Register der wirtschaftlich Berechtigten steht die Ursache fest. Eine fehlerhafte Systemlogik führte zum Datenabfluss

0: bei rund 31.000 Gesellschaften und Stiftungen. Als Konsequenz ziehen die Behörden nun die Sicherheitsschrauben an. Künftig können Abfragen nur noch über die elektronische Identität erfolgen. Weitere vorsorglich gestoppte Online-Dienste des Landes sollen nach strengen Prüfungen in den kommenden Wochen schrittweise ans Netz gehen. Die internationalen Ermittlungen gegen die unbekannten Täter laufen derweil auf Hochtouren.
1: Eine großartige Idee, genau der richtige Moment für einen Blick auf die aktuellen Wetteraussichten.
2: In Vaduz liegen die Temperaturen aktuell bei rund 22 Grad. Der heutige Bereich reicht von etwa 19 bis 26 Grad. Abseits von wenigen sonnigen Lücken dominieren zunehmend mächtige Quellwolken das Bild. Daraus entladen sich teils kräftige Regenschauer und Gewitter. Der Wettereindruck ist insgesamt unbeständig und schwülwarm. Am Freitag zeigt sich das Wetter dann trüb und nass. Es regnet immer wieder, zeitweise auch ergiebig, bei deutlich kühleren Werten zwischen 16 und 20 Grad. Der Samstag bringt schließlich die Wende. Bei frischen 12 bis angenehmen 22 Grad setzt sich die Sonne durch und es wird wieder trocken und ausgesprochen freundlich.
3: Ein Blick auf den Verkehr in und um Vaduz.
4: Auf dem Rheindamm in Vaduz ist die Straße auf rund 600 Metern wegen einer Baustelle gesperrt. Gute Fahrt euch allen!
5: Radio Vaterland mit Mittag. Ich bin Eva Wehnerweser und sorge für die entspannte Pause mit bester Laune und den ganz großen Hits. Einfach abschalten und die Musik genießen. Für den perfekten Soundtrack sorgen jetzt The Wombats und Let's Dance to Joy Division.

Die Smiley Faces von Gnarls Barclay wirken einfach sofort. Auf Radio Vaterland geht es mit dieser Leichtigkeit jetzt nahtlos weiter. Hier ist Enrique Iglesias mit I Like It.

Bruno Mars war sich da eben noch nicht ganz sicher. Bei Radio Vaterland fallen solche Entscheidungen deutlich leichter. Es geht sofort dynamisch weiter nach vorne. Hier ist Ed Sheeran mit Shivers.

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1: Die neuesten Entwicklungen kompakt zusammengefasst, KI-News mit der Stimme von Niki Stettler. Donald Trump droht dem Iran mit einem beispiellosen Wirtschaftskrieg. Während China vor neuen Sanktionen warnt, reagiert Teheran unbeeindruckt und fordert eine Neuordnung der Region ohne ausländische Einmischung. Die geopolitischen Spannungen zeigen derweil handfeste Folgen. Die Vereinigten Arabischen Emirate stoppen wegen mutmaßlicher Angriffe den gesamten Handel mit dem Iran. Teheran dementiert die Vorwürfe strikt. Unterdessen hält die Blockade der Straße von Hormus an. Der Schiffsverkehr im Nahen Osten ruht fast vollständig. Eine Spur der Verwüstung quer durch Deutschland. Schwere nächtliche Unwetter haben massive Schäden angerichtet und ein Todesopfer gefordert. In Rheinland-Pfalz wurde eine Frau von einem umstürzenden Baum erschlagen, ihre Begleiterin erlitt schwere Verletzungen. In Hessen wütete eine mutmaßliche Windhose. Sie beschädigte rund 60 Häuser und deckte komplette Dachstühle ab. Auch in weiteren Bundesländern hielten blockierte Straßen, umgestürzte Lastwagen und fliegende Trümmerteile die Einsatzkräfte bis in die Morgenstunden auf Trab. Das waren die aktuellen Meldungen.

Taylor Swift. Jetzt eine Nachricht aus der Ostschweiz. Das neue Ostschweizer Kinderspital in St. Gallen ist eingeweiht worden. Nach jahrelanger Planung steht ein modernes, kindgerechtes Gebäude bereit. Beim Festakt war Erbprinzessin Sophie für das Fürstentum dabei. Liechtenstein gehört zu den Trägern des Spitals. Der Betrieb startet erst am 26. September 2026. Dann ziehen die kranken Kinder und Jugendlichen ein. Ende August sind Tage der offenen Tür geplant. Und jetzt Dracula von Tame Impala.

Eddy Grant hat die Straße gerade spürbar unter Strom gesetzt. Auf Radio Vaterland richtet sich der Blick jetzt nach oben. Hier ist Rihanna mit Diamonds. 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
4: 13 Uhr. Willkommen zu den KI-News. Am Mikrofon ist die Stimme von Niki Stettler. Hallo. Trübe Wetteraussichten sorgen für eine kurzfristige Planänderung im Liechtensteiner Kulturkalender. Das Konzert von Michael Seele und seinem Trio Plus zieht von der Burg Gutenberg in den Gemeindesaal Balzers um. Dort bleiben die Besucher im Trockenen und können den atmosphärischen Mix aus dunklem Wave, Folk und Post-Rock unbeschwert erleben. Wer spontan bei diesem musikalischen Abend dabei sein möchte, bekommt noch die restlichen Eintrittskarten direkt an der Abendkasse. In St. Gallen ist das neue Ostschweizer Kinderspital feierlich eingeweiht worden. Bei dem Festakt vertrat Erbprinzessin Sophie das Fürstentum, das zu den Trägern der Einrichtung gehört. Nach jahrelanger Planung steht damit ein modernes, kindgerechtes Gebäude bereit. Bis zum regulären Spitalalltag dauert es allerdings noch. Erst am 26. September 2026 ziehen die jungen Patienten in den Neubau um. Wer vorher einen Blick riskieren möchte, kann dies Ende August bei Tagen der offenen Tür tun. Die LGT Bank setzt ihren Wachstumskurs im ersten Halbjahr 2026 eindrucksvoll fort. Der Konzerngewinn kletterte im Jahresvergleich um 17% auf fast 282 Millionen Franken. Auch das Vertrauen der Anleger zahlt sich aus. Über 12 Milliarden Franken an frischen Geldern flossen dem Institut zu. Damit erreichen die verwalteten Vermögen einen historischen Rekord von gut 412 Milliarden Franken. Die Treiber für dieses starke Resultat sind ein striktes Kostenmanagement, eine rege Kundenaktivität und die anhaltend gute Marktentwicklung. Für den FC Rugel startet die Mission Klassenerhalt in der zweiten Liga interregional. Trotz einer holprigen Vorbereitung mit zahlreichen Ausfällen blickt Trainer Vito Troisio dem Saisonauftakt überaus optimistisch entgegen. Die Unterländer setzen ab sofort auf ein deutlich jüngeres und athletischeres Team. Damit wollen sie das enorm hohe Tempo der neuen Spielklasse erfolgreich mitgehen. Ernst wird es für den ehrgeizigen Aufsteiger bereits am kommenden Samstag. Um 16 Uhr gastieren die Rugeller auswärts beim Mitaufsteiger Frauenfeld. Jetzt das Wetter. Kenny?
5: In Vaduz liegen die Temperaturen aktuell bei rund 22 Grad. Der heutige Bereich reicht von etwa 19 bis 26 Grad.

0: Nach kurzen sonnigen Momenten übernehmen bald dichte Wolken den Himmel. Es folgen teils kräftige Schauer und Gewitter. Durch die hohe Luftfeuchtigkeit fällt der insgesamt unbeständige und nasse Wettereindruck heute recht drückend und schwül aus. Der Freitag präsentiert sich weiterhin trüb und regnerisch, wobei der Regen zeitweise kräftig ausfällt und vereinzelt noch Gewitter mitbringt. Dabei kühlt es mit 16 bis 19 Grad spürbar ab. Pünktlich zum Wochenende beruhigt sich das Ganze deutlich. Am Samstag sorgt viel Sonnenschein für einen trockenen und durchweg freundlichen Tag. Die Werte klettern nach frischen 12 Grad am Morgen wieder auf überaus angenehme 22 Grad.
1: Die Verkehrsmeldungen rund um Vaduz. Auf dem Rheindamm in Vaduz ist die Straße auf rund 600 Metern wegen einer Baustelle gesperrt. Gute Fahrt euch allen!
2: Radio Vaterland liefert den idealen Soundtrack für eine entspannte Pause. Gute Laune und großartige Hits stehen bei Zmittag im Mittelpunkt. Ich bin Eva Wehner-Weser und für das ultimative Wohlfühlgefühl sorgen zum Start direkt The Beach Boys.

10:50. Die entspannte Pause mit den Plain White Tees ist vorbei. Jetzt wird auf Radio Vaterland wieder richtig aufgedreht. David Guetta und Kelly Rowland übernehmen das Steuer. When Love Takes Over.

Die Energie von David Guetta und Kelly Rowland steht noch spürbar im Raum. Auf Radio Vaterland geht es ohne Umwege direkt weiter. Dominik Feig mit White Keys.

Tudor Cinema Club haben gerade für einen kleinen musikalischen Sprint gesorgt. Um 20 nach 1 wird jetzt ein komplett neues Kapitel auf Radio Vaterland aufgeschlagen. Iron and Wine mit Such

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1: Hallo und willkommen. Die Stimme von Niki Stettler führt Sie durch die KI-News. Donald Trump droht dem Iran mit einem beispiellosen Wirtschaftskrieg. Während China vor neuen Sanktionen warnt, reagiert Teheran unbeeindruckt und fordert eine Neuordnung der Region ohne ausländische Einmischung. Die geopolitischen Spannungen zeigen derweil handfeste Folgen. Die Vereinigten Arabischen Emirate stoppen wegen mutmaßlicher Angriffe den gesamten Handel mit dem Iran. Teheran dementiert die Vorwürfe strikt. Unterdessen hält die Blockade der Straße von Hormus an, der Schiffsverkehr im Nahen Osten ruht fast vollständig. Die Staatsverschuldung der Vereinigten Staaten hat nun zum ersten Mal die historische Marke von 40 Billionen Dollar überschritten. Das sind umgerechnet gut 32 Billionen Franken. Allein in den vergangenen 10 Jahren haben sich die amerikanischen Schulden damit mehr als verdoppelt. Hauptgründe für diesen rasanten Anstieg sind hohe Ausgaben für Kriege und Sozialprogramme sowie wiederholte Steuersenkungen. Weil Investoren für neue Kredite mittlerweile deutlich höhere Zinsen verlangen, wird der finanzpolitische Spielraum für die amerikanische Regierung spürbar enger. Soweit das Aktuellste.

Das Auftauen mit Zartmann hat schon mal bestens funktioniert. Um 13.31 Uhr bleibt das Programm auf Radio Vaterland wunderbar im Fluss. Live Volleback übernimmt jetzt mit Elegy.

schweren Nachhall. 3 Wochen nach dem Hackerangriff auf das liechtensteinische Register ist die Sicherheitsanalyse abgeschlossen. Eine fehlerhafte Systemlogik ermöglichte den Abfluss von Daten von rund 31.000 Gesellschaften und Stiftungen. Künftig sind Abfragen nur noch mit elektronischer Identität möglich. Weitere abgeschaltete Online-Dienste sollen nach Prüfungen schrittweise zurückkehren. Die internationalen Ermittlungen laufen weiter. Jetzt George Harrison mit

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4: Es ist wieder 14 Uhr. Einen schönen guten Tag, die Stimme von Niki Stettler hier mit den KI-News. Trübe Wetteraussichten sorgen für eine kurzfristige Planänderung im Liechtensteiner Kulturkalender. Das Konzert von Michael Seele und seinem Trio Plus zieht von der Burg Gutenberg in den Gemeindesaal Balzers um. Dort bleiben die Besucher im Trockenen und können den atmosphärischen Mix aus dunklem Wave, Folk und Postrock unbeschwert erleben. Wer spontan bei diesem musikalischen Abend dabei sein möchte, bekommt noch die restlichen Eintrittskarten direkt an der Abendkarte. In St. Gallen ist das neue Ostschweizer Kinderspital feierlich eingeweiht worden. Bei dem Festakt vertrat Erbprinzessin Sophie das Fürstentum, das zu den Trägern der Einrichtung gehört. Nach jahrelanger Planung steht damit ein modernes, kindgerechtes Gebäude bereit. Bis zum regulären Spitalalltag dauert es allerdings noch. Erst am 26. September 2026 ziehen die jungen Patienten in den Neubau um. Wer vorher einen Blick riskieren möchte, kann dies Ende August bei Tagen der offenen Tür tun. Die LGT Bank setzt ihren Wachstumskurs im ersten Halbjahr 2026 eindrucksvoll fort. Der Konzerngewinn kletterte im Jahresvergleich um 17% auf fast 282 Millionen Franken. Auch das Vertrauen der Anleger zahlt sich aus. Über 12 Milliarden Franken an frischen Geldern flossen dem Institut zu. Damit erreichen die verwalteten Vermögen einen historischen Rekord von gut 412 Milliarden Franken. Die Treiber für dieses starke Resultat sind ein striktes Kostenmanagement, eine rege Kundenaktivität und die anhaltend gute Marktentwicklung. Für den FC Rugel startet die Mission Klassenerhalt in der zweiten Liga interregional. Trotz einer holprigen Vorbereitung mit zahlreichen Ausfällen blickt Trainer Vito Troisio dem Saisonauftakt überaus optimistisch entgegen. Die Unterländer setzen ab sofort auf ein deutlich jüngeres und athletischeres Team. Damit wollen sie das enorm hohe Tempo der neuen Spielklasse erfolgreich mitgehen. Ernst wird es für den ehrgeizigen Aufsteiger bereits am kommenden Samstag. Um 16 Uhr gastieren die Rugeller auswärts beim Mitaufsteiger Frauenfeld.
5: In Vaduz liegen die Temperaturen aktuell bei rund 22 Grad. Der heutige Bereich reicht von etwa 19 bis 26 Grad. Nach kurzen sonnigen Momenten übernehmen bald dichte Wolken den Himmel. Es folgen teils kräftige Schauer und Gewitter. Durch die hohe Luftfeuchtigkeit fällt der insgesamt unbeständige und nasse Wettereindruck heute recht drückend und schwül aus. Der Freitag präsentiert sich weiterhin trüb und regnerisch, wobei der Regen zeitweise kräftig ausfällt und vereinzelt noch Gewitter mitbringt. Dabei kühlt es mit 16 bis 19 Grad spürbar ab. Pünktlich zum Wochenende beruhigt sich das Ganze deutlich.

0: Am Samstag sorgt viel Sonnenschein für einen trockenen und durchweg freundlichen Tag. Die Werte klettern nach frischen 12 Grad am Morgen wieder auf überaus angenehme 22 Grad.
1: Lass uns einen Blick auf den Verkehr in und um Vaduz werfen.
2: In Vaduz ist die Lochgas wegen einer Baustelle auf rund 600 Metern vollständig gesperrt. Fahrt vorsichtig und kommt gut an.
3: Hier ist der Marktplatz auf Radio Vaterland. Ich bin Elke Tschütscher und starte direkt mit frischer Energie. Der Vaterland-Mix liefert eine bunte, abwechslungsreiche Mischung aus allen Genres. Den perfekten Auftakt macht Crow mit Bye Bye MTV Unplugged.

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1: Einen schönen guten Tag. Die Stimme von Niki Stettler hier mit den KI-News. Donald Trump droht dem Iran mit einem beispiellosen Wirtschaftskrieg. Während China vor neuen Sanktionen warnt, reagiert Teheran unbeeindruckt und fordert eine Neuordnung der Region ohne ausländische Einmischung. Die geopolitischen Spannungen zeigen derweil handfeste Folgen. Die Vereinigten Arabischen Emirate stoppen wegen mutmaßlicher Angriffe den gesamten Handel mit dem Iran. Teheran dementiert die Vorwürfe strikt. Unterdessen hält die Blockade der Straße von Hormus an. Der Schiffsverkehr im Nahen Osten ruht fast vollständig. Die Staatsverschuldung der Vereinigten Staaten hat nun zum ersten Mal die historische Marke von 40 Billionen Dollar überschritten. Das sind umgerechnet gut 32 Billionen Franken. Allein in den vergangenen 10 Jahren haben sich die amerikanischen Schulden damit mehr als verdoppelt. Hauptgründe für diesen rasanten Anstieg sind hohe Ausgaben für Kriege und Sozialprogramme sowie wiederholte Steuersenkungen. Weil Investoren für neue Kredite mittlerweile deutlich höhere Zinsen verlangen, wird der finanzpolitische Spielraum für die amerikanische Regierung spürbar enger. Das waren die Nachrichten.

Der Samstagabend wäre mit Elton John gedanklich jedenfalls schon verplant. Um 14.36 Uhr liefert Backman Turner Overdrive auf Radio Vaterland jetzt die passende Fortsetzung. You ain't seen nothing yet.

Nach dem klaren Statement von Beckman Turner Overdrive wird auf Radio Vaterland jetzt einfach das komplette Bild gewechselt. Die neuen Farben dafür bringt Dusty Springfield mit My Coloring Book.

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4: Es ist 15 Uhr. Präzise informiert, die Stimme von Niki Stettler präsentiert die KI News. Hallo? Trübe Wetteraussichten sorgen für eine kurzfristige Planänderung im Liechtensteiner Kulturkalender. Das Konzert von Michael Seele und seinem Trio Plus zieht von der Burg Gutenberg in den Gemeindesaal Balzers um. Dort bleiben die Besucher im Trockenen und können den atmosphärischen Mix aus dunklem Wave, Folk und Postrock unbeschwert erleben. Wer spontan bei diesem musikalischen Abend dabei sein möchte, bekommt noch die restlichen Eintrittskarten direkt an der Abendkasse. In St. Gallen ist das neue Ostschweizer Kinderspital feierlich eingeweiht worden. Bei dem Festakt vertrat Erbprinzessin Sophie das Fürstentum, das zu den Trägern der Einrichtung gehört. Nach jahrelanger Planung steht damit ein modernes, kindgerechtes Gebäude bereit. Bis zum regulären Spitalalltag dauert es allerdings noch. Erst am 26. September 2026 ziehen die jungen Patienten in den Neubau um. Wer vorher einen Blick riskieren möchte, kann dies Ende August bei Tagen der offenen Tür tun. Die LGT Bank setzt ihren Wachstumskurs im ersten Halbjahr 2026 eindrucksvoll fort. Der Konzerngewinn kletterte im Jahresvergleich um 17% auf fast 282 Millionen Franken. Auch das Vertrauen der Anleger zahlt sich aus. Über 12 Milliarden Franken an frischen Geldern flossen dem Institut zu. Damit erreichen die verwalteten Vermögen einen historischen Rekord von gut 412 Milliarden Franken. Die Treiber für dieses starke Resultat sind ein striktes Kostenmanagement, eine rege Kundenaktivität und die anhaltend gute Marktentwicklung. Für den FC Rugel startet die Mission Klassenerhalt in der zweiten Liga interregional. Trotz einer holprigen Vorbereitung mit zahlreichen Ausfällen blickt Trainer Vito Troisio dem Saisonauftakt überaus optimistisch entgegen. Die Unterländer setzen ab sofort auf ein deutlich jüngeres und athletischeres Team. Damit wollen sie das enorm hohe Tempo der neuen Spielklasse erfolgreich mitgehen. Ernst wird es für den ehrgeizigen Aufsteiger bereits am kommenden Samstag. Um 16 Uhr gastieren die Rugeller auswärts beim Mitaufsteiger Frauenfeld. Soweit die Nachrichten. Kenny, wie geht's dem Wetter?
5: In Vaduz liegen die Temperaturen aktuell bei rund 22 Grad. Der heutige Bereich reicht von etwa 19 bis 26 Grad. Zunächst zeigt sich der Himmel noch aufgelockert mit schönen sonnigen Momenten. Später türmen sich jedoch dunklere Quellwolken auf und bringen stellenweise kräftige Schauer und Gewitter mit sich. Insgesamt erwartet uns heute ein unbeständiger und eher schwülwarmer Wettereindruck, da punktuell auch intensiverer Regen fallen kann. Der Blick auf die nächsten zwei Tage. Am Freitag wird es bei 16 bis 19 Grad spürbar kühler, überwiegend trüb und oft nass durch wiederholte Regengüsse. Der Samstag verspricht rasche Besserung. Die Temperaturen bewegen sich dann zwischen 12 und 22 Grad. Das Wetter zeigt sich wieder deutlich freundlicher, bleibt meist trocken und die Sonne übernimmt wieder häufiger die Regie am Himmel.
6: Lass uns einen Blick auf den Verkehr in und um Vaduz werfen.
7: Auf dem Rheindamm in Vaduz ist die Straße wegen einer Baustelle auf rund einem halben Kilometer komplett gesperrt. Gute Fahrt euch allen!

Nach 300 Jahren Liechtenstein mit Al-Walser ist auf Radio Vaterland schon wieder Platz für neue Träume. Der rote Teppich liegt jedenfalls bereit für Lisa. Little Jackie wants to be a star.

Die Telefonnummer von Milli Vanilli ist hoffentlich notiert. Auf Radio Vaterland bleibt die Leitung jedenfalls offen, ganz ohne nervige Warteschleife. Jetzt übernimmt Toto mit I Can't Stop Loving You.

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1: Hintergründe, News, Fakten. Die Stimme von Niki Stettler begrüßt Sie zu den KI-News. Donald Trump droht dem Iran mit einem beispiellosen Wirtschaftskrieg. Während China vor neuen Sanktionen warnt, reagiert Teheran unbeeindruckt und fordert eine Neuordnung der Region ohne ausländische Einmischung. Die geopolitischen Spannungen zeigen derweil handfeste Folgen. Die Vereinigten Arabischen Emirate stoppen wegen mutmaßlicher Angriffe den gesamten Handel mit dem Iran. Teheran dementiert die Vorwürfe strikt. Unterdessen hält die Blockade der Straße von Hormus an. Der Schiffsverkehr im Nahen Osten ruht fast vollständig. Die Staatsverschuldung der Vereinigten Staaten hat nun zum ersten Mal die historische Marke von 40 Billionen Dollar überschritten. Das sind umgerechnet gut 32 Billionen Franken. Allein in den vergangenen 10 Jahren haben sich die amerikanischen Schulden damit mehr als verdoppelt. Hauptgründe für diesen rasanten Anstieg sind hohe Ausgaben für Kriege und Sozialprogramme sowie wiederholte Steuersenkungen. Weil Investoren für neue Kredite mittlerweile deutlich höhere Zinsen verlangen, wird der finanzpolitische Spielraum für die amerikanische Regierung spürbar enger. Das waren die aktuellen Meldungen.

Die Crashtest-Dummies sorgen auf Radio Vaterland für markante Momente. Wetterfest sollte man jetzt aber trotzdem sein. The Beauty of Gemina mit

Dass Fehler menschlich sind, hat Billy Joel eben treffend zusammengefasst. Bei kleinen Notlügen wird es schon kniffliger. Hier ist Chris Kapp auf Radio Vaterland.

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4: Es ist 16 Uhr. Informativ, digital, aktuell, KI News mit der Stimme von Niki Stettler. Trübe Wetteraussichten sorgen für eine kurzfristige Planänderung im Liechtensteiner Kulturkalender. Das Konzert von Michael Seele und seinem Trio Plus zieht von der Burg Gutenberg in den Gemeindesaal Balzers um. Dort bleiben die Besucher im Trockenen und können den atmosphärischen Mix aus dunklem Wave, Folk und Postrock unbeschwert erleben. Wer spontan bei diesem musikalischen Abend dabei sein möchte, bekommt noch die restlichen Eintrittskarten direkt an der Abendkarte. Kasse. Die Liechtensteiner Profi-Triathletin Nina Göldi feiert an diesem Wochenende ihr Comeback. Nach einer monatelangen Zwangspause meldet sich die 28-jährige Sportlerin bei einem Sprint-Triathlon im Südtirol zurück. Im April hatte eine Stressfraktur in der Hüfte ihren Start in die erste Profisaison jäh gestoppt. Göldi war lange auf Krücken angewiesen. Mittlerweile ist die Athletin aber wieder komplett schmerzfrei. Der Wettkampf in Bedollo dient ihr nun als wichtiger Formtest, um nach der Verletzung neues Vertrauen in den eigenen Körper zu fassen. In St. Gallen ist das neue Ostschweizer Kinderspital feierlich eingeweiht worden. Bei dem Festakt vertrat Erbprinzessin Sophie das Fürstentum, das zu den Trägern der Einrichtung gehört. Nach jahrelanger Planung steht damit ein modernes, kindgerechtes Gebäude bereit. Bis zum regulären Spitalalltag dauert es allerdings noch. Erst am 26. September 2026 ziehen die jungen Patienten in den Neubau um. Wer vorher einen Blick riskieren möchte, kann dies Ende August bei Tagen der offenen Tür tun. Die LGT Bank setzt ihren Wachstumskurs im ersten Halbjahr 2026 eindrucksvoll fort. Der Konzerngewinn kletterte im Jahresvergleich um 17% auf fast 282 Millionen Franken. Auch das Vertrauen der Anleger zahlt sich aus. Über 12 Milliarden Franken an frischen Geldern flossen dem Institut zu. Damit erreichen die verwalteten Vermögen einen historischen Rekord von gut 412 Milliarden Franken. Die Treiber für dieses starke Resultat sind ein striktes Kostenmanagement, eine rege Kundenaktivität und die anhaltend gute Marktentwicklung. Das waren die Nachrichten, jetzt das Wetter mit Kenny.
5: In Vaduz liegen die Temperaturen an diesem Abend bei schwülen 22 Grad. Der Blick zum Himmel zeigt aufziehende Wolken und die Gewitterneigung steigt spürbar an. Im weiteren Verlauf und in der Nacht regnet es zum Teil kräftig, begleitet von einzelnen Gewittern, während die Werte auf 18 Grad zurückgehen. Der morgige Freitag präsentiert sich dann durchgehend trüb und nass, mit schauerartigem Regen bei kühleren 16 bis 20 Grad. Pünktlich zum Wochenende beruhigt sich das Wetter wieder. Der Samstag bringt uns viel Sonnenschein und es bleibt trocken bei angenehmen 12 bis 22 Grad.
6: Lass uns einen Blick auf den Verkehr in und um Vaduz werfen.
7: Auf der Lochgasse in Vaduz ist die Straße wegen einer Baustelle auf rund einem halben Kilometer gesperrt. Gute Fahrt euch allen!
8: Ich bin Karin Theiler. Hier ist Radio Vaterland mit der Sendung Feierabend. The Beauty of Gemina spielen live im Balzner Gemeindesaal. Dazu gibt es pure Energie aus den Boxen. Den Rhythmus zum Loslassen liefern die Pointer Sisters mit I'm so excited.

Foo Fighters mit All My Life. Und jetzt wird's ernst für den FC Rugell. In der zweiten Liga interregional geht's um den Klassenerhalt. Trotz vieler Ausfälle in der Vorbereitung ist Trainer Vito Troisio zuversichtlich. Mit einer jüngeren, athletischeren Mannschaft wollen die Unterländer das höhere Tempo meistern. Los geht's am Samstag um 16 Uhr auswärts bei Mitaufsteiger Frauenfeld. Und jetzt Queen mit Tie Your Mother Down.

der lauten Ansage von Queen wird es um 17 nach 4 auf Radio Vaterland wieder etwas leichtfüßiger. Die passenden Schuhe dafür bringen Foster the People. Pumped Up Kicks.

war Lean On von Major Lazer featuring DJ Snake und Mö. Jetzt ein ernstes Thema. 3 Wochen nach dem Hackerangriff ist die Sicherheitsanalyse des liechtensteinischen Registers abgeschlossen. Eine fehlerhafte Systemlogik ermöglichte den Abfluss von Daten zu rund 31.000 Gesellschaften.

Privaten und Stiftungen. Künftig sind Abfragen nur noch mit elektronischer Identität möglich. Weitere abgeschaltete Online-Dienste kommen schrittweise zurück. Die Ermittlungen gegen die unbekannten Täter laufen weiter. Es ist 16.24 Uhr. Und jetzt One Kiss von Calvin Harris und Dua Lipa.

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1: Informativ, digital, aktuell. KI-News mit der Stimme von Niki Stettler. Ein Gericht auf der indonesischen Insel Bali hat einen Schweizer Touristen zu einem Jahr Gefängnis verurteilt. Der 26-jährige Mann hatte den traditionellen balinesischen Tag der Stille in einem Internetvideo verspottet. Obwohl an diesem Feiertag strikte Ruhe herrscht und niemand das Haus verlassen darf, prahlte der Schweizer damit, die Regeln zu brechen. Zudem bezeichnete er die Tradition als verrückt. Nach scharfer Kritik von Einheimischen wurde er verhaftet. Vor Gericht erklärte der Verurteilte, er habe die strengen Vorschriften nicht verstanden. Die Staatsverschuldung der Vereinigten Staaten hat nun zum ersten Mal die historische Marke von 40 Billionen Dollar überschritten. Das sind umgerechnet gut 32 Billionen Franken. Allein in den vergangenen 10 Jahren haben sich die amerikanischen Schulden damit mehr

mehr als verdoppelt. Hauptgründe für diesen rasanten Anstieg sind hohe Ausgaben für Kriege und Sozialprogramme sowie wiederholte Steuersenkungen. Weil Investoren für neue Kredite mittlerweile deutlich höhere Zinsen verlangen, wird der finanzpolitische Spielraum für die amerikanische Regierung spürbar enger. Damit seid ihr erstmal wieder auf dem neuesten Stand.

Das Gift von Alice Cooper verflüchtigt sich langsam wieder. Auf Radio Vaterland zieht es die Beine jetzt ohnehin aufs Parkett. Hier ist Justice mit D-A-N-C-E.

Motto wurde von Justice eben deutlich buchstabiert. Auf Radio Vaterland wird das Tanzverbot jedenfalls weiterhin konsequent ignoriert. Dafür sorgt jetzt Kenny Loggins.

Die Tanzschuhe von Kenny Loggins landen jedenfalls wieder sicher in der Ecke. Auf Radio Vaterland gibt es jetzt völlig andere Pläne. Hier ist SZA.

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1: Nach Kenya Grace wird auf Radio Vaterland jetzt erstmal der Staub vom Plattenspieler gepustet. Hier ist Corinne Bailey-Ray. Put your records on.

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4: Schon 17 Uhr. Willkommen zur Übersicht. KI News mit der Stimme von Niki Stettler.

0: am Mikrofon. Trübe Wetteraussichten sorgen für eine kurzfristige Planänderung im Liechtensteiner Kulturkalender. Das Konzert von Michael Seele und seinem Trio Plus zieht von der Burg Gutenberg in den Gemeindesaal Balzers um. Dort bleiben die Besucher im Trockenen und können den atmosphärischen Mix aus dunklem Wave, Folk und Postrock unbeschwert erleben. Wer spontan bei diesem musikalischen Abend dabei sein möchte, bekommt noch die restlichen Eintrittskarten direkt an der Abendkasse. Die Liechtensteiner Profi-Triathletin Nina Göldi feiert an diesem Wochenende ihr Comeback. Nach einer monatelangen Zwangspause meldet sich die 28-jährige Sportlerin bei einem Sprint-Triathlon im Südtirol zurück. Im April hatte eine Stressfraktur in der Hüfte ihren Start in die erste Profisaison je gestoppt. Göldi war lange auf Krücken angewiesen. Mittlerweile ist die Athletin aber wieder komplett schmerzfrei. Der Wettkampf in Bedollo dient ihr nun als wichtiger Formtest, um nach der Verletzung neues Vertrauen in den eigenen Körper zu fassen. In St. Gallen ist das neue Ostschweizer Kinderspital feierlich eingeweiht worden. Bei dem Festakt vertrat Erbprinzessin Sophie das Fürstentum, das zu den Trägern der Einrichtung gehört. Nach jahrelanger Planung steht damit ein modernes, kindgerechtes Gebäude bereit. Bis zum regulären Spitalalltag dauert es allerdings noch. Erst am 26. September 2026 ziehen die jungen Patienten in den Neubau um. Wer vorher einen Blick riskieren möchte, kann dies Ende August bei Tagen der offenen Tür tun. Die LGT Bank setzt ihren Wachstumskurs im ersten Halbjahr 2026 eindrucksvoll fort. Der Konzerngewinn kletterte im Jahresvergleich um 17% auf fast 282 Millionen Franken. Auch das Vertrauen der Anleger zahlt sich aus. Über 12 Milliarden Franken an frischen Geldern flossen dem Institut zu. Damit erreichen die verwalteten Vermögen einen historischen Rekord von gut 412 Milliarden Franken. Die Treiber für dieses starke Resultat sind ein striktes Kostenmanagement, eine rege Kundenaktivität und die anhaltend gute Marktentwicklung. Soweit die Nachrichten. Kenny, wie geht's dem Wetter?
1: In Vaduz liegen die Werte an diesem schwülen Abend bei 22 Grad. Die Wolken verdichten sich rasch und bringen teils kräftige Regenschauer und Gewitter mit sich. In der Nacht beruhigt sich das Wetter langsam und es kühlt auf 18 Grad ab. Der morgige Freitag wird überwiegend trüb und nass, mit wiederholtem Regen bei frischen 14 bis 20 Grad. Zum Start ins Wochenende zeigt sich der Samstag dann wieder deutlich freundlicher. Die Sonne setzt sich häufig durch. Es bleibt trocken und angenehm warm bei Werten zwischen 12 und 22 Grad.
2: Die Verkehrsmeldungen rund um Vaduz. Die Lochgasse ist in Vaduz wegen einer Baustelle auf rund 600 Metern vollständig gesperrt. Gute Fahrt euch allen!
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Karol G. hat auf Radio Vaterland gerade ordentlich vorgelegt. Für die nötige Portion Selbstbewusstsein sorgt jetzt jedenfalls ein ganz anderer. Justin Timberlake

Empire of the Sun und We Are the People klingen langsam aus. Um 22 nach 5 dreht Radio Vaterland den Zündschlüssel um. Der Boss übernimmt.

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1: Die KI-News mit mir, der Stimme.

von Niki Stettler. Hallo. Mitten in der Sommerhitze rückt bereits der Winter in den Fokus. Weil europäische Gasspeicher mäßig gefüllt sind, hat sich Bern vorsorglich französisches Gas gesichert. Für etwa 10% des Schweizer Winterbedarfs. Dies soll mögliche Engpässe abfedern, da Gas- und Stromproduktion eng verflochten sind. Eine akute Mangellage oder ein Preisschock wie im Jahr 2022 drohen aktuell nicht. Entscheidend bleibt letztlich, wie nass und kalt der kommende Winter tatsächlich wird. Ein Gericht auf der indonesischen Insel Bali hat einen Schweizer Touristen zu einem Jahr Gefängnis verurteilt. Der 26-jährige Mann hatte den traditionellen balinesischen Tag der Stille in einem Internetvideo verspottet. Obwohl an diesem Feiertag strikte Ruhe herrscht und niemand das Haus verlassen darf, prahlte der Schweizer damit, die Regeln zu brechen. Zudem bezeichnete er die Tradition als verrückt. Nach scharfer Kritik von Einheimischen wurde er verhaftet. Vor Gericht erklärte der Verurteilte, er habe die strengen Vorschriften nicht verstanden. Soweit die Nachrichten.

Erwachsenwerden ist manchmal ein echtes Glücksspiel. Nach Kids von MGMT setzt Bruno Mars auf Radio Vaterland jetzt jedenfalls konsequent alles auf eine Karte. Hier ist Risk It All. 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
4: Es ist 18 Uhr. Hallo aus der Redaktion, hier sind die KI News mit der Stimme von Niki Stettler. Trübe Wetteraussichten sorgen für eine kurzfristige Planänderung im Liechtensteiner Kulturkalender. Das Konzert von Michael Seele und seinem Trio Plus zieht von der Burg Gutenberg in den Gemeindesaal Balzers um. Dort bleiben die Besucher im Trockenen und können den atmosphärischen Mix aus dunklem Wave, Folk und Postrock unbeschwert erleben. Wer spontan bei diesem musikalischen Abend dabei sein möchte, bekommt noch die restlichen Eintrittskarten direkt an der Abendkasse. In St. Gallen ist das neue Ostschweizer Kinderspital feierlich eingeweiht worden. Bei dem Festakt vertrat Erbprinzessin Sophie das Fürstentum, das zu den Trägern der Einrichtung gehört. Nach jahrelanger Planung steht damit ein modernes, kindgerechtes Gebäude bereit. Bis zum regulären Spitalalltag dauert es allerdings noch. Erst am 26. September 2026 ziehen die jungen Patienten in den Neubau um. Wer vorher einen Blick riskieren möchte, kann dies Ende August bei Tagen der offenen Tür tun. Die LGT Bank setzt ihren Wachstumskurs im ersten Halbjahr 2026 eindrucksvoll fort. Der Konzerngewinn kletterte im Jahresvergleich um 17% auf fast 282 Millionen Franken. Auch das Vertrauen der Anleger zahlt sich aus. Über 12 Milliarden Franken an frischen Geldern flossen dem Institut zu. Damit erreichen die verwalteten Vermögen einen historischen Rekord von gut 412 Milliarden Franken. Die drei für dieses starke Resultat sind ein striktes Kostenmanagement, eine rege Kundenaktivität und die anhaltend gute Marktentwicklung. Für den FC Rugel startet die Mission Klassenerhalt in der zweiten Liga interregional. Trotz einer holprigen Vorbereitung mit zahlreichen Ausfällen blickt Trainer Vito Troisio dem Saisonauftakt überaus optimistisch entgegen. Die Unterländer setzen ab sofort auf ein deutlich jüngeres und athletischeres Team. Damit wollen sie das enorm hohe Tempo der neuen Spielklasse erfolgreich mitgehen. Ernst wird es für den ehrgeizigen Aufsteiger bereits am kommenden Samstag. Um 16 Uhr gastieren die Rugeller auswärts beim Mitaufsteiger Frauenfeld. Das war das Neueste aus der Nachrichtenredaktion. Kenny, was sagt das Wetter?
5: In Vaduz liegen die Temperaturen an diesem Abend bei schwülen 22 Grad. Der Himmel zieht sich nun immer weiter zu und die Gewitterneigung steigt spürbar an. Im Laufe der Nacht laden sich örtlich kräftige Regenschauer ab, während die Werte auf milde 18 Grad sinken. Der Freitag zeigt sich dann von seiner trüben und nassen Seite. Aus dichten Wolken fällt immer wieder Regen, der zeitweise auch kräftiger ausfällt. Die Temperaturen gehen deutlich zurück und erreichen nur noch kühle 16 bis 20 Grad. Pünktlich zum Wochenende beruhigt sich das Wettergeschehen wieder. Der Samstag wird recht freundlich, meist trocken und sonnig, bei frischen 12 am Morgen und angenehmen 22 Grad am Nachmittag.
6: Ein Blick auf den Verkehr in und um Vaduz.
7: Auf der Bergstraße in Sevelen nahe Vaduz stockt der Verkehr auf rund 1,5 Kilometern wegen einer provisorischen Ampelanlage bei überrotem Boden. Du brauchst etwa 12 Minuten länger. Die Kanalstraße ist nahe Vaduz auf rund einem Kilometer komplett gesperrt. Rechne mit etwa 6 Minuten zusätzlicher Fahrzeit. Auch der Bahnweg nahe Schaan ist auf rund einem Kilometer komplett gesperrt. Hier brauchst du etwa 6 Minuten länger. Komm gut ans Ziel.
8: Ich bin Elke Tschütscher, hier ist's Nacht auf Radio Vaterland. Volle Energie, gewaltige Rockriffs und die besten Alternative Tracks stehen auf dem Programm. Handgemachter Gitarrensound, der direkt ins Ohr geht. Den Anfang macht die höchste Eisenbahn mit »So siehst du nicht aus«.

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0: Verletzte Spaghetti.
1: Kannst du da entweder den Ton anpassen, weil mir ist voll Disco.
0: Ist laut. So, ist besser.
1: Nein, jetzt ist viel zu leislich.
0: Aha. Hallo? Hallo?
1: Ja, ein bisschen lauter.
0: Jetzt besser?
1: Ja, jetzt ist ja besser. Jetzt ist gut, jetzt ist gut.
0: Der einzige Podcast, wo Tonstelliger live machen.
1: Wir haben alle gesagt, wir sind authentisch.
0: Ja.
1: Ja, Andi, ich hoffe, es geht in Indonesien.
0: Ja, es geht mir wunderbar.
1: Das kannst du jetzt noch nicht sagen.
0: Ja, aber jetzt, wenn man es hört, bin ich ja schon dort.
1: Ja, aber du weißt jetzt nicht, ob es dort wunderbar geht.
0: Aha.
1: Aber wir hoffen es jetzt halt.
0: Ja, ich sage es jetzt halt. Ja. Wenn es nicht so wäre, dann schreiben, musst du es halt noch rausschneiden.
1: Okay. Ja, ich schneide gar nicht.
0: Also, es geht mir wunderbar. Ich erzähle jetzt schon mal ein bisschen, weil dann kann man es reinladen, wenn es passt.
1: Ja, das ist gut.
0: Es geht mir wunderbar, es ist mega schön. Das Meer gefällt mir super, hat super Temperatur, schön 25 Grad. Ich habe schon ein paar Fischli gesehen beim Schnorcheln.
1: Mhm.
0: Das Essen ist gut, aber es führt auch gut ab. Der Dünnschiss ist am Start, und, aber so ist es ein geiles Essen.
1: Okay. Ja. So, vielleicht kannst du ja mal wirklich eine Sprachaufnahme machen und dann kann man wirklich reinschneiden.
0: Ja.
1: Weil der ist ein bisschen authentischer, als okay, wenn du das erzählst, okay, oder?
0: Passt.
1: Mach es auch. Also, vorproduzierte Folge. Wir haben vor, einmal eine zu machen, wo wir ein bisschen Fragen beantworten.
0: Ja, also, eigentlich haben wir Q&A machen wollen.
1: Ja, wir haben auch nicht gefragt nach Fragen, oder so.
0: Ja, wir sagen halt immer, wenn wir solche Fragen nein, schicken, ja, aber das macht halt niemand.
1: Also nochmal, du sind alle Fragen schicken, jederzeit. Ja. Und vielleicht manchmal direkt beantwortet und vielleicht einmal in so einer zusammengefassten Folge.
0: Und andere Podcasts können halt Fragen über mich, können halt nicht über darum, wo wir halt mit KI zusammenstellen lassen.
1: Genau.
0: Aber wir tun jetzt einfach, als wären sie von euch. Ja, du kannst richtig ja immer einen Namen erfinden, wer es gefragt hat.
1: Okay.
0: Dann tönt es besser.
1: Also, ja, das ist gut. Soll ich anfangen, oder?
0: Ja, ja. Fang an.
1: Zum Beispiel am Anfang ganz einfach der K.I.Lian fragt.
0: Mhm. Aha, oh. Nicht schlecht.
1: Geil.
0: Ja. Aber du bist nachher gespannt.
1: Du bekommst 1 Million Euro, aber musst ein Jahr lang jeden Tag in Clownschuhen rumlaufen. Deal? Ja, logisch.
0: Wie viel kommen über?
1: 1 Million. Aber musst du das
0: Jahr
1: lang?
0: Ein Jahr mit Clownschuhen? Ja, es geht schon. Ja, jetzt ich schon machen.
1: Nicht diskutieren.
0: Ja, sicher.
1: Also, Entschuldigung, aber ich habe übrigens ein paar Kategorien: locker und lustig, absurd und kreativ, persönlich, aber humorvoll, schnelle Entweder-Oder-Runde. Dann habe ich geschrieben, gerne Fragen, über die man diskutieren kann, dann über den moralen Alltag, zwischenmenschlich, Gesellschaft und Meinung, moderne Welt und Technik. Ich würde jetzt machen, doch gerade mal eine schnelle Entweder-Oder-Runde.
0: Okay.
1: Mit dir. Kaffee oder Tee?
0: Tee.
1: Sehe ich gleich. Frühaufsteher oder Nachteule?
0: Man kann ja nachher noch gleich machen mit anderen, oder?
1: Also, ja. Frühaufsteher oder Nachteule?
0: Nachteule.
1: Mhm. Chaos oder Ordnung?
0: Chaos.
1: Mhm. Geld oder Freizeit?
0: Freizeit.
1: Mhm. Berühmt sein oder reich sein?
0: Reich sein?
1: Mhm.
0: Ist es alles?
1: Mal das, was ich gesagt habe. Ich gebe dir bei allem zu 100% Recht.
0: Schon?
1: Ja.
0: Ja, wir haben immer sehr einfach, sehr gute Meinung, die uns immer schließen.
1: Berühmt sein oder reich sein ist relativ einfach, weil nur weil ich berühmt sein bin, nützt es mir ja gar nicht. Nur reich sein auch nicht, aber dann bin ich lieber reich als berühmt. Geld oder Freizeit, ja.
0: Was nützt berühmt sein ist voll scheiße.
1: Was nützt mir das ganze Geld, wenn ich Freizeit habe? Chaos oder Ordnung? Ordnung ist langweilig. Frühaufsteher oder Nachteile? Nachts ist einfach witziger. Kaffee oder Tee? Kaffee ist grusig.
0: Ja, finde ich auch.
1: Ja, sehr gut. Dann ist eigentlich. Den habe ich dann noch einmal. Ja,
0: was ja, weißt du, jetzt kommt noch andersrum.
1: Aha.
0: Ich bin da gerade umfragen. Also, bist du bereit?
1: Mhm.
0: 3, 2, 1. Nie wieder Musik hören oder nie wieder Filme schauen?
1: Aber du schon mal kann nie wieder Filme schauen.
0: Immer 10 Minuten zu spät oder 30 Minuten zu früh?
1: 30 Minuten zu früh.
0: Ja, das könntest du wirklich mal vorne. Gedanken lesen können oder unsichtbar sein?
1: Unsichtbar sein.
0: Für immer Sommer oder für immer Winter?
1: Oh, Winter.
0: Ja, eben, muss ich was. Nur noch flüstern oder nur noch schreien?
1: Flüstern.
0: Immer die Wahrheit hören oder immer die Wahrheit sagen?

0: hören.
1: Nie wieder Fehler machen oder nie mehr bereuen?
0: Nie wieder Fehler machen, weil die bereue ich ja nicht.
1: Ja, schlau im Leben.
0: Richtig.
1: Ja. Ich glaube, 90% hätte ich genau sagen können, wie es beantwortet ist.
0: Mhm. Bei was nicht?
1: Ja, ich habe jetzt vergessen, was alles war. Also, nie wieder Musik hören oder nie wieder Filme schauen. Jetzt haben wir herausgefunden, ja, wie gut du im Filme schauen bist. Immer 10 Minuten zu spät oder 30 Minuten zu früh. Dort, also ja gut, du bist halt immer 10 Minuten zu spät mindestens. Aber es ist ja schon schön, wenn du lieber immer 30 Minuten zu früh wärst. Aber das ist halt nicht Realität.
0: Nein, aber ich sage jetzt, es ist ganz einfach, weil bei wirklich, wirklich, wirklich wichtigen Sachen darfst du nicht 10 Minuten zu spät sein. Und darum musst du halt bei auch unwichtigen Dingen kaufen, dass du einfach 30 Minuten zu früh bist.
1: Ja. Was hast du bei Gedankenlesen oder unsichtbar sein gesehen?
0: Unsichtbar sein.
1: Ja, das hätte ich jetzt nicht sagen können, was du
0: weil, ganz einfach, weil, also Gedanken lesen wäre auch sehr interessant, aber wenn ich unsichtbar bin, kann ich ja zum Beispiel zuhören, wie in einem Gedanken geteilt werden. Ja, zwar,
1: wieso?
0: Ja,
1: wenn man unsichtbar ist, kann man doch nicht Gedanken hören.
0: Nein, aber das kann ich zum Beispiel zuhören, wenn du mit jemand anderem redest und dich.
1: Ja, aber das sind ja nicht, also sind ja nicht
0: Gedanken. Ja, nein, aber vielleicht das hat mir nicht zuerst, aber dort schon und wenn er ja auch Gedanken. Aber ja, es ist jetzt nicht schlecht.
1: Ja, gut.
0: Ist ja gleich.
1: Ja gut, hat das noch jemand eine Frage geschickt?
0: Ja, natürlich. Zum Beispiel die AI-Lean.
1: Ja.
0: Ist es okay, Regeln zu brechen, wenn niemand darunter leidet?
1: Ist es okay, Regeln zu brechen, wenn niemand darunter leidet? Ja, finde ich schon. Jetzt habe ich letztes Mal mit meiner Freundin eine Diskussion gehabt, ob man jetzt Notlügen machen darf oder nicht.
0: Mhm.
1: Bin mir ziemlich sicher,
0: da haben wir schon,
1: dass wir im Religionsunterricht mit dem Pfarrer, dort mal in der Primarschule, das Thema Lügen angeschaut haben. Und dort hat er gesehen, es ist erlaubt, eine Notlüge.
0: Schon.
1: Ja. Und wenn es der Pfarrer sieht,
0: der ist auch erlaubt.
1: Dann wird es ja wohl so sein. Also, dann kommt es ja von ganz oben.
0: Stimmt.
1: Ich finde, eine Notlüge, wenn es jetzt einfach, also wenn es jetzt nicht so schlimm ist, einfach zu irgendwie eine Diskussion vermeiden oder so. Weiß nicht, also dann. Wenn es jetzt um nichts Schlimmes geht, wenn jetzt keine Weltzimmer bricht, deswegen,
0: ja, aber
1: dann,
0: ich sage jetzt, wenn
1: dann kann man es ja schon schnell machen.
0: Ja, und jetzt aber da zum Fragen, wenn Regeln, also Notlügen, genau bei dir, Regeln brechen, wenn niemand darunter leidet, ja, der ist eigentlich ja egal.
1: Es ist wie Set und G klauen.
0: Also es kommt ein bisschen darauf an. Ich sage jetzt zum Beispiel, du musst wissen, dass niemand darunter leidet. Ich sage jetzt zum Beispiel, einfache Regeln, du blockst mit 240 über die Autobahn und du weißt aber zu 100%, es kommt niemand schade. Aber einfach dann es machen und dann im Nachhinein. Jetzt, ich sage jetzt, wenn du es gestern gemacht hast, es ist niemand schade gekommen, es klingt nicht okay, weil das Risiko ist zu hoch gewesen, dass jemand schade kommt.
1: Ja.
0: Weißt du, was ich meine?
1: Mhm. Ja, ist schon.
0: Aber generell, aber in Regelsprache wirklich.
1: Bestes Beispiel, das Z und das G, wo ja, Zusch geklaut ist im Schawal. Es ist ja sogar zurückgebracht worden, das heisst, es sind jetzt nicht mal Steuergelder draufgegangen, um einen neuen Buchstaben produzieren lassen.
0: Mhm.
1: Also dort. Es finde ich jetzt voll okay. Wenn man es wieder zurückbringt, alles gut, ist ein Gag gewesen.
0: Ja.
1: Tipptopp. So, es sind eine Regel, ich finde jetzt eine Kamera.
0: Stimmt.
1: Ja, so Sachen gehen schon. Sonst wäre die Welt zu langweilig, ne?
0: Ja, sicher.
1: Aber mal, wir jetzt ein Zeichen machen.
0: Da auch jeder.
1: Ist so. Ja, gut, gibt es noch weitere Fragen?
0: Ja, aber da sind noch was schlecht.
1: Ja, meine ich dumme Zuhörer teilweise.
0: Weil das ist ein geheimes Talent, das absolut niemand erwartet. Wie ihr jetzt alle wisst, ist auf jeden Fall ganz klar Möwe nachmachen.
1: Was? Aha, ja, das haben wir entdeckt, ja.
0: Ja.
1: Das kann man extrem gut. Es ist, wir nehmen übrigens gerade auf nach der Folge, wo wir die Möwe nachgemacht haben. Also für uns ist es jetzt gerade 5 Minuten, nachdem wir unser Talent entdeckt haben. Wir sind immer noch ganz
0: begeistert.
1: Euphorisch.
0: Ah, jetzt tue ich da noch einmal eine Person.
1: Das ist halt. Wir machen uns nicht mehr die Mühe, um die Frage wenigstens noch schnell 5 Minuten vor dem Podcast-Thema zu haben. Wir werden live im Podcast recherchiert, was wir jetzt noch machen könnte. Wir sind top vorbereitet. Ja, gut. Ab und zu frage ich mich schon, warum wir es nicht hören. Und dann einfach mal ist mir aber auch klar, warum es nicht allzu viel sind.
0: Stimmt. Wenn du ein Küchengerät wärst, welches wärst du?
1: Ein Spätzleblitz.
0: Ja, klar. In Thermomix will ich einfach alles haben.
1: Bist du Thermomix-Fan?
0: Ist okay, ja. Du nicht? Ja.
1: Mal. Ich check es aber nicht ganz. Es gibt ja sehr viele Leute. Oder so einige haben wir dann noch versagt, so ein bisschen. Wer möchte gerne Hobbyköch? Oder dann halt so daheim, keine Ahnung, fühlen sie sich krass, weil sie mal ein Steak braten. Und dann,
0: nein, mit dem schaut man nicht.
1: Eben, ja, dann, ach, dann kommen sie zu dir heim, laufen durch die Küche. Ein Thermomix.
0: Das brauche ich nicht.
1: Ja, den muss man ja nur kochen können. Dann denke ich, ja, halt doch die Fresse, und es hat doch nichts mit dem zu tun.
0: Nein.
1: Apropos kleiner Side-Fact, in jeder Sterne-Küche-Ball steht ein Thermomix. Einfach weil es ein sehr gut praktisches Gerät ist und wo auch vor allem leistungsstark und alles ist.
0: Ja.
1: Und es hat gar nichts damit zu tun, ob man kochen können tut oder kochen können muss.
0: Mhm.
1: Völliger Blödsinn.
0: Definitiv.
1: Also eben, Schnorren, wenn ihr Thermomix sehen, es hat nichts damit zu tun, bitte hör einfach auf mit dem. Danke vielmals.
0: Ja, es ist eigentlich gleich. Was haben wir noch? Ja, kann ich auch nicht.
1: Dürfen wir eigentlich so Hebschnorren und so sagen, wenn wir im Radio ausgestrahlt werden?
0: Also das sagen sie sonst schon.
1: Sie haben noch nie was gesehen.
0: Aber ja, würde ich
1: los. Ja, ob sie es überhaupt losen, bevor. Also wir laden sie ja selber auf. Ist übrigens ein Gag für unsere Zuhörer. Wir können selber das Zeug aufbeladen.
0: Stimmt, ja.
1: Also wir hätten eine brutale Macht,
0: ja,
1: zum einen riesen Skandal.
0: Ich glaube aber nicht, dass es davor
1: indem wir dort recht viel Scheiße aufbeladen. Mhm. Aber
0: stimmt.
1: Ja, das Vaterland kann beruhigt sein, wir
0: wird dann
1: sind gewissenhaft.
0: Ja, richtig.
1: Nur unsere Engelsstimmen sind zu hören. Wo ich mal verloren. Aber es gehört dazu. Gut.
0: Ist schon mal so da, als du dich verstehst, obwohl du komplett los bist. Ja, logisch, wäre nicht. Alter, Chat, du bist total schlecht.
1: Ich ist ja schon ein bisschen dumm, gell? Ab und zu, er weiß ja schon viel, aber ab und zu regt er mich auf. Ja, letztens habe ich noch angefangen zu beleidigen, weil er mich aufgeregt hat.
0: Mit dem, was er gesagt
1: hat? Ja, er ist dann so ein bisschen eingeschlafen. Es regt mich im Auto auf, dort habe ich Google, ich kann halt im Auto so mit Google reden.
0: Uh-huh.
1: Und dann irgendwann habe ich auch, wenn ich wütig bin, habe ich auch schon erzählt, wie wütig ich im Auto bin. Oder je nachdem, welche Folge zugeschaltet wird, kommen oder so. Dann beleidige ich mir Google, wenn es nicht versteht, was ich will, wenn ich irgendeine Frage habe, irgendwas wissen oder so. Und dann ist immer hoher eingeschnappt. Dann sieht es einfach so, bitte rede nicht so mit mir.
0: Aha.
1: Oder nein, oder nicht, glaub nicht mal bitte. Sie sagt einfach so, rede nicht so mit mir. Dann stellst du ab. Dann werde ich noch mehr verrückt. Denk, hallo? Jetzt wirst du noch frech.
0: Schon's geil.
1: Nein, ChatGPT entschuldigt sich immer dann. Sie hat immer, sorry, ja, du hast recht. Es ist mega dumm gewesen von mir. Jetzt da die richtige Lösung.
0: Jetzt habe ich noch ein paar Gotti.
1: Ja.
0: Pizza oder Pasta?
1: Entweder oder.
0: Mhm, das sind die besten, auch nicht
1: aus der Runde. Pizza, Pasta.
0: Spät's gut, gell?
1: Ja, spät's gut. Aber ich glaube eher Pasta.
0: Schon?
1: Ja.
0: Ich bin zuerst, habe ich auch gesagt, hätte ich, glaube ich, auch gedacht, eher Pasta, dann denkt eher Pizza, weil Pizza ist noch so mehr, wie soll ich jetzt sagen, jetzt gehst du auch noch hin mit Kollegen, bestellst eine Pizza.
1: Mhm.
0: Bist du noch draußen am Hocken, bestellst eine Pizza. Schaust zusammen die Schutte, bestellst eine Pizza.
1: Ja,
0: aber wenn du natürlich daheim kommst, bist, mache ich schnell Nudeln.
1: Eben, ja.
0: Ja, schwierig.
1: Und Nudeln ist halt. Wir haben schon mal im Podcast für irgendwie Pizza, Pasta geredet. Oder für Pasta. Wir haben behauptet, es gibt niemanden, der nicht Pasta mag.
0: Mhm.
1: Dann haben wir Leute gesagt, die es nicht mögen.
0: Ja, überhaupt
1: nicht.
0: Aber es gibt
1: es nicht. Nein. Okay, nicht.
0: Logisch, es gibt jeder, was lieber hat, aber das nicht mal ganz geht nicht. Das ist nicht möglich.
1: Ja, Pasta, ich glaube. Also
0: ich habe total Alltag.
1: Gerne Pizza,
0: ja.
1: Aber wenn ich jetzt verzichten müsste, dann denke ich auf Pizza.
0: Ja, es wäre vermutlich auch einfacher, zum auf Pizza verzichten, ja.
1: Ja.
0: Aber müsste
1: schon auch nicht sein. Gute Pasta finde ich aber schon geil.
0: Ja, das stimmt.
1: Und es gibt halt so viele verschiedene. Wie stehst du zu ihm? Darf man jetzt zum Beispiel, also, Frage. Darf ich Rahmschnitzel mit Nudeln essen und dann zum Beispiel aber als Nudeln Penne nehmen?
0: Nein. Ja, genau, gewiss was kommt. Nein, darfst du nicht.
1: Geht nicht, gell?
0: Nein, es ist nicht jede Nudel gleich. Es gleich zum
1: Beispiel. Im Teig schon? Also ja. Plus, minus?
0: Ja.
1: Aber die Eigenschaften nicht?
0: Nein. Und du darfst nicht jede zu allem essen und zum Beispiel auch nicht mit jeder Soße.
1: Ja, voll, ja. Also es gibt zum Beispiel rein italienische Nudeln, die dürfen nur für Pasta verwendet werden. Ich kann man nicht zum einem Rahmschnitzel oder so essen. Es geht nicht.

0: Ja, richtig.
1: So Tagliatelle und so. Oh, Spaghetti-Nudeln ja, zum Rahmschnitzel, das geht nicht.
0: Nein, Spaghetti zum Rahmschnitzel
1: geht nicht, aber
0: Tagliatelle zum Rahmschnitzel
1: geht schon. Es geht, ja. Aber Spaghetti, die runden Spaghetti, es geht nicht zum Rahmschnitzel. Aber wenn es denn die sind, wo gleich sind, Spaghetti, Beispiel, aber flach druckt.
0: Wir auch runde Spaghetti generell mit Rahmsauce, es ist ein Verbrechen, es geht nicht. Unmöglich.
1: Ja.
0: Da gehört Carbonara, Tomatensauce, Bolognese, Pesto. Genau. Halt so etwas.
1: Finde ich
0: auch. Ja.
1: Ich finde, das macht ja schon Sinn. Zum Beispiel eine Penne durch einen Hohlraum, wenn du Tomatensauce hast oder so, dann rutscht du wieder zu ich hin, dann hast du mehr Soße an den
0: Nudeln. Penne gehört nicht als Beilage. Penne ist der Hauptding auf
1: dem Teller. Ja, genau. Ja.
0: Ich wüsste jetzt nicht, was Penne Beilage wäre.
1: Genau. Ja. Geil, das finde ich gut zusammengefasst. Ja.
0: Ja.
1: Oder es gibt so die Möschele oder so. Mhm. Sind ja auch, laden ja Soße auf. Dort, ja. Dort drin kann dann nehmen Soße so oder Hackfleisch oder so.
0: Ich eher als Beilage finde ich, als Penne.
1: Ja, ist schon, aber ich finde so Möschchen geht eigentlich auch nicht zu einer Rahmsauce oder einem Stroganoff oder so.
0: Ja, schon, ich sage jetzt schon eher, aber ja, nicht unbedingt, ist schon so.
1: Stroganoff zum Beispiel, ich finde allgemein zu Rahmschnitzel oder Stroganoff, halt so traditionell hiesige Sachen, dürfen keine kleinen Nudeln sein.
0: Nein.
1: Es muss ein langes sein, wo man dreht. Mhm. Es kann nicht so kleines Zeug geht
0: nicht. Es ist schon so, ja. Und stimmt, definitiv.
1: Es haben gewisse Leute noch nicht ganz... Ich finde, es regt mich ein bisschen aus. Es macht ja voll Sinn noch.
0: Ja, sicher machen sie.
1: Und machen Portage. Was ich auch, aber dort schlage ich wahrscheinlich ein bisschen mehr aus der Reihe. Was ich auch nicht so mag, ist dann so... Wer schaut denn all da zum Fenster her?
0: Ja,
1: nicht. Gut, dann hätte ich einen Vogel.
0: Ja.
1: Was ich auch gerne nicht mag, ist so, wenn man zu geschnetzeltem oder so Reis nimmt.
0: Mal, das geht schon.
1: Reis ist asiatisch. Reis gibt es zu Curry und Zeug und Sachen und so. Dort ist alles tiptop, im Sushi drin und so. Aber man kann nicht irgendwie
0: einen
1: Stroganoff oder einen Gulasch oder so mit Reis nehmen.
0: Mal, das geht schon. Chili con Carne mit Reis ist ein Schlagwort.
1: Ja, aber es gehört ja auch.
0: Ja,
1: Chili con Carne ist niemand mit Nudeln.
0: Mm.
1: Dann bist du wieder geisteskrank, wenn Chili con Carne mit Nudeln isst.
0: Dann bist du geisteskrank, das stimmt.
1: Am besten noch mit Penne. Gut.
0: Ja.
1: Also weiter.
0: Nie wieder Internet oder nie wieder Musik?
1: Boah. Ja, schon nie wieder Musik.
0: Ja, musst.
1: Ohne Internet bist du aber jetzt am Arsch, jetzt sagen.
0: Sicher, nicht öfter so.
1: Es geht ja schon irgendwie, aber du denkst ja nicht mehr funktionieren, also so wie wir es kennen.
0: Nein.
1: Müssten wir unseren kompletten Tag umstellen.
0: Musik dort nicht mehr funktionieren, so wie wir es kennen.
1: Ja. Dann müsste man halt da im Büro wieder von Hand zeichnen und nebenan dann der Band stehen, wo live spielt und singt.
0: Genau. Jeden Tag ein neues Gesicht oder jeden Tag eine neue Stimme? Ganz klarer Fall. Ganz klarer Fall.
1: Was? Nie.
0: Entweder du hast jeden Tag ein neues Gesicht oder jeden Tag eine neue Stimme.
1: Jeden Tag eine neue Stimme, oder?
0: Ja, sicher.
1: Das ist ja voll scheiße, wenn Alltag
0: auch noch ist. Ja, das musst du dir wieder vorstellen.
1: Vor allem, es gibt mehr Würste wie schöne.
0: Ja, bei dir wäre es jetzt gleich mit dem alles nehmen.
1: Bei mir könnte es nur besser werden.
0: Ja, richtig.
1: Könnt höchstens eben mal ein gutes verwischen. Ja.
0: Aber nein, jetzt rein aus praktischen Gründen. Neue Stimme, logisch, wenn du mit dir telefonierst, okay, aber die meisten Leute sehen die und nicht, wer ist jetzt das? Und das siehst du ja vom Gesicht.
1: Stimme, ja. Mein Gott. Ja. Gut, weiter. Haben wir noch etwas Gescheites?
0: Ja, das ist nicht gescheit. Nein, das ist auch, kann man ganz schnell durchmachen. Entweder alles nach einem Tag vergessen oder alles die Marke und nie mehr vergessen. Ist ja logisch.
1: Ja. Also, seht ihr irgendjemand? Nein, ich will alles nach einem Tag vergessen.
0: Nein, aber.
1: Ja, du bist ja voll dumm. Also, dann bist du nur mal zu brauchen. Gut. Wer du beantwortet? Haben wir sonst noch was?
0: Nur Blödsinn.
1: Also wir sind jetzt bei 20 Minuten.
0: Berühmt sein für etwas, was dir eigentlich peinlich ist. Oder anonym bleiben, aber halt vielleicht talentiert. Ist auch klar.
1: Mhm. Gibt es jetzt noch etwas, was nicht klar ist? Aber?
0: Ja, das. Immer gewinnen oder immer fair spielen?
1: Immer gewinnen oder immer...
0: Fair spielen.
1: Fair spielen. Also allgemein mal gefragt, wie bist du so als Spieler?
0: Generell...
1: Schießt du etwa mal?
0: Nein.

0: generell dort, ich sage schon eher fair, weil mich regt es brutal auf, wenn jemand nicht fair ist.
1: Schon? Mhm. Aber ich glaube, also regt es dich auf, wenn jemand anders gewinnt?
0: Ja.
1: Mhm. Wenn jetzt, also, aber es, also es lässt dir quasi nicht so zum Beschissen, damit du dich nicht aufregen musst, dass du verlierst.
0: Ich würde schon sagen, eher weniger. Ja, ich bin schon, ich probiere eigentlich schon fair zu sein, aber ich habe natürlich den Vorteil, dass ich meistens fair gewinne.
1: Ja, du bist einfach wahnsinnig gut. Ja.
0: Ja, richtig. Aber jetzt, ich sage jetzt immer gewinnen oder immer fair spielen. Wenn jetzt eins heisst, immer fair spielen, aber ich gewinne ja gleich noch relativ viel, dann nehme ich eins. Weil ich sage jetzt, ich gewinne lieber, egal ob es Sport oder Gesellschaftsspiel oder was auch immer, ich gewinne lieber 70% von allen Möglichkeiten, dafür bin ich alle fair, anstatt ich gewinne 100%, dafür habe ich die Hälfte auch fair gefunden.
1: Finde ich eine schöne Ansicht.
0: Ja, sie ist anders.
1: Nein.
0: Weil, also, ich sage jetzt, wenn ich es auch fair gewinne, ist es auch wenn es niemand weiß, für dich selber ist es nicht das Gleiche.
1: Ja.
0: Weil du denkst, du hast halb im Unterbewusstsein, ja, Martin hat das eigentlich nicht gefunden.
1: Ja, das stimmt. Ja, ich bin jetzt gerade mal überlegen, ob ich beschissen habe, aber ich glaube, ich habe es auch noch nie, einen Sinn gehabt, um wirklich beschissen. Außer mal so in einer Kollegenrunde als Gegner mal irgendwie probiert, ja, etwas Dummes zu machen. Aber so
0: aber geil,
1: jetzt wirklich ernsthaft probiert, bescheissen, habe ich jetzt eigentlich noch nie.
0: Ja, und die Frage ist, wenn es jetzt heisst, immer fair spielen, dass du nie gewinnst, dann ist das schon auch nicht.
1: Ja, aber du musst brutal schlecht sein. Hey, hast du ist ja gut bei dir?
0: Ja, ist gut bei mir.
1: Gut. Haben wir noch was?
0: Nein.
1: Ich glaube, also ich glaub, von der Vorproduzierten bin ich jetzt doch der Meinung, das ist definitiv die härteste zum Hören.
0: Meinst
1: du? Ja.
0: Eine mäßigste Aura schlecht gewesen.
1: Ja, ich glaube, ich könnte gut werden.
0: Das ist am liebsten Albi nach Knoblauch schmecken oder Albi so aussehen, als hättest du gekrärt. Warte, das ist ja noch besser. Albi lachen muss, wenn jemand Heu sagt, so, also gleich was. Und wenn sobald jemand zu der Heu sagt, musst du lachen. Oder Albi beschnisseln, wenn du Ciao sagst. Ciao,
1: oder alle lachen, wenn ich Heu sage. Mhm. Ist ja freundlich, wenn ich lachen und Heu sage.
0: Ja, aber es ja, kommt drauf. Nein, wenn du so jemand Heu sagt. Nicht, wenn du.
1: Aha. Ja, dann. Ja, Bez. Ich finde jetzt Bez nicht so schlimm. Jetzt halt Pfnödler, wenn jetzt jemand Ciao sieht. Sie hast jetzt ja auch nicht die ganze Zeit, dass jemand Ciao sieht, dass es wäre es glaube ich urträgbar. Oder immer lachen, wenn jemand Heu sieht. Was denkst du?
0: Ich weiß es gerade ehrlich gesagt nicht. Spät nicht. Ich glaube Lachen.
1: Ist halt. Ja, ist.
0: Gut. Es kommt ein bisschen
1: drauf an. Ich finde, es kommt drauf an, wenn es
0: Auslachen ist. Ja. Ist das scheiße.
1: Ja, wenn es so ein richtig Lutz, herzhaftes Lachen ist, dann eher nicht. Dann denkt eher es mit dem Pfnössler sehen. Hast du jetzt gerade Pfnössler gesehen vorher, oder?
0: Pschnissler.
1: Sieht man so im Berg.
0: Ja, was ist das?
1: Ja, es gibt, warte schnell, wenn wir schon dabei sind. Hä? Wir haben ja keine hiesigen Wörter, keinen hiesigen Wörter-Jingle.
0: Das kann sein.
1: Dann muss man schon einreden. Warte schon, erbasteln wir jetzt gerade hier. Mir geht es eigentlich nicht. Wie hat der Urban gesagt, hiesige Wörter und Titz? Ich sage immer Titz.
0: Titz.
1: Aber Titz. Titz. Das ist etwas anderes als die Titz, die ich mache. Titz.
2: Hiesige Wörter und Titz.
0: Ja, richtig, ja.
1: So, da ist der Jingle. Knützka halt. Es gibt's schon, oder?
0: Mhm.
1: Knützka, sage ich, ja. Ich habe übrigens bei den hiesigen Wörtern, ich habe ein Zeug aufgeschrieben dort, falls man mal dazu kann. Ein Wort, das ich noch drin habe, ist Wiesgla. Kennst du es?
0: Ja.
1: Das finde ich auch ein cooles Wort.
0: Das kennt doch jeder nicht.
1: Ja, aber ja, schon. Aber es ist, glaube ich, auch ein hiesiges Wort, oder?
0: Wiesgla.
1: Sieht man es in der Schweiz so?
0: Ja, und sonst jetzt nicht.
1: Glaube ich nicht. Ist, glaube ich, schon aus dem Land.
0: Ja,
1: habe ich aber letztes Mal benutzt und dann habe ich es mal gerade aufgeschrieben. Ich denke, falls wir mal wieder bei den hiesigen Wörtern sind, kann man es noch erwähnen. Schönes Wort. Will ich wieder aufrufen, um es mehr zu brauchen. Einfach mal ein Wiesgla. Gut.
0: Gut.
1: Das wär's gewesen.
0: Ich würde es auch sagen.
1: Sonst haben wir nichts mehr, oder? Wir sind eh schon wieder bei 24 Minuten. Ich glaube, die Folge ist ja. Also, Hardcore-Fans, wo es nicht ausheben.
0: Und sonst, wenn jetzt, vielleicht ist das die erste, die zweite oder die dritte, aber auf alle Fälle, ab Anfang Juni kommen wieder normale Folgen. Also, Challenge bitte nicht verlassen, wenn jetzt die vorproduzierte.
1: Ja, noch schlecht. Falls ihr merken, wir haben nicht so viel Zeit zum Vorproduzieren, falls man es nicht hört. Ja, nach der Ferie geht es voll los. Ich glaube, da kann man wirklich dann ankündigen, dass dort einiges ansteht. Ich glaube, das Probetraining kommt dann relativ schnell. Wir machen uns auf die Suche nach dem besten Rausch. Und das Fußballspiel schauen kann man dann vielleicht auch bald einmal.
0: Ja.
1: Ich glaube, es wird alles spannend. Ich freue mich also selber schon drauf, unabhängig vom Podcast.
0: Ja, richtig, ja.
1: Und dann hätte ich gesagt, schönes Wochenende. Da nicht zu Welt.
0: Tut er nicht, dass wir nicht auch daten.
1: Und dann hören wir uns nächste Woche wieder.
0: Ja.
1: Gut.
0: Adio, merci, danke.
1: Ciao. Ciao. Condi, dir einen schönen Gruß ins Land zurück.
0: Ja, dir einen schönen Gruß auf Indonesien.
1: Ja.
0: Jetzt habe ich einen Moment gebraucht.
1: Ciao.
0: Ada.
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0: Und jetzt lieber das da stehen.

Invincible von Muse. Kraftvoller Sound. Jetzt eine ernste Meldung aus Schellenberg. Gegen 19.45 Uhr wollte ein alkoholisierter Autofahrer in die Hauptstraße Eschner-Rütte einbiegen und nahm dabei einer herannahenden Vespa-Fahrerin den Vortritt. Um einen Zusammenstoß zu verhindern, bremste sie voll, verlor die Kontrolle, stürzte und verletzte sich. Die Landespolizei war schnell vor Ort und nahm dem Lenker den Führerausweis ab.

Fraktur in der Hüfte hatte ihren Saisonauftakt im April gestoppt. Monatelang war die 28-jährige Sportlerin auf Krücken angewiesen. Jetzt ist sie komplett schmerzfrei. Der Wettkampf in Bedollo wird zum wichtigen Formtest und hoffentlich zum nächsten Schritt zurück zu neuem Vertrauen. Weiter geht's mit Bad Religion und

Das waren The Cardigans mit Been It. Und jetzt eine starke Comeback-Geschichte. Die Liechtensteiner Profi-Triathletin Nina Göldi startet an diesem Wochenende im Südtirol wieder durch. Eine Stressfraktur

Nach Bad Religion bleibt man am besten gleich hellwach. Auch wenn die Jungs von DAD auf Radio Vaterland jetzt das genaue Gegenteil vorschlagen. Hier ist Sleeping My Day Away.

Den ganzen Tag verschlafen klappt um 6:58 abends eh nicht mehr. Nach DAD winkt auf Radio Vaterland stattdessen der verdiente Lohn. Die Toten Hosen

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4: 19 Uhr. Hallo aus der Redaktion. Hier sind die KI-News mit der Stimme von Niki Stettler. In Schellenberg hat ein alkoholisierter Autofahrer am Abend einen Unfall verursacht. Gegen 19.45 Uhr nahm der Mann beim Einbiegen in die Hauptstraße Eschner-Rütte einer Vespa-Fahrerin den Vortritt. Die Frau musste abrupt bremsen, um eine Kollision zu verhindern. Dabei verlor sie die Kontrolle über ihren Roller, stürzte und zog sich Verletzungen zu. Die Landespolizei war rasch am Unfallort und hat dem angetrunkenen Lenker den Führerausweis auf der Stelle abgenommen. In Kalifornien hat ein großer Prozess gegen den Facebook-Mutterkonzern Meta begonnen. Zahlreiche amerikanische Bundesstaaten werfen dem Tech-Giganten vor, Kinder gezielt zu einer extremen Nutzung verleitet zu haben. Die Risiken von Plattformen wie Instagram habe das Unternehmen den Eltern bewusst verschwiegen. Die Kläger fordern nun strikte Auflagen für das Geschäftsmodell und Strafen von bis zu 200 Milliarden Dollar. Meta weist die Vorwürfe als unbegründet zurück und spricht von existenzbedrohenden Forderungen. In St. Gallen ist das neue Ostschweizer Kinderspital feierlich eingeweiht worden. Bei dem Festakt vertrat Erbprinzessin Sophie das Fürstentum, das zu den Trägern der

0: Einrichtung gehört. Nach jahrelanger Planung steht damit ein modernes, kindgerechtes Gebäude bereit. Bis zum regulären Spitalalltag dauert es allerdings noch. Erst am 26. September 2026 ziehen die jungen Patienten in den Neubau um. Wer vorher einen Blick riskieren möchte, kann dies Ende August bei Tagen der offenen Tür tun. Die LGT Bank setzt ihren Wachstumskurs im ersten Halbjahr 2026 eindrucksvoll fort. Der Konzerngewinn kletterte im Jahresvergleich um 17% auf fast 282 Millionen Franken. Auch das Vertrauen der Anleger zahlt sich aus. Über 12 Milliarden Franken an frischen Geldern flossen dem Institut zu. Damit erreichen die verwalteten Vermögen einen historischen Rekord von gut 412 Milliarden Franken. Die Treiber für dieses starke Resultat sind ein striktes Kostenmanagement, eine rege Kundenaktivität und die anhaltend gute Marktentwicklung. Soweit die Nachrichten. Kenny, was macht das Wetter?
1: Aktuell liegen die Temperaturen in Vaduz bei schwülen 22 Grad. Im Laufe des Abends braut sich am Himmel jedoch etwas zusammen und kräftige Schauer sowie vereinzelte Gewitter ziehen über das Land. In der Nacht fällt bei milden 18 Grad weiterer Regen. Der morgige Freitag bleibt durchgehend trüb und nass, mit teils ergiebigen Niederschlägen. Dabei wird es spürbar kühler, bei Werten zwischen 16 und 19 Grad. Pünktlich zum Wochenende setzt sich aber wieder das schöne Wetter durch. Der Samstag bringt viel Sonnenschein, nur noch wenige harmlose Wolken. Und die Temperaturen steigen von frischen 12 Grad am Morgen auf sehr angenehme 22 Grad am Nachmittag.
2: Ein Blick auf den Verkehr in und um Vaduz.
3: In Vaduz ist der Rheindamm wegen einer Baustelle auf rund 600 Metern gesperrt. Gute Fahrt euch allen!

Das war On Top of the World von Imagine Dragons. Und jetzt eine kurzfristige Änderung im heimischen Kulturkalender. Wegen der trüben Wetterprognosen zieht der Auftritt von Michael Seal und seinem Trio Plus von der Burg Gutenberg in den Gemeindesaal Balzers. Trotz Ortswechsel erwartet euch ein atmosphärischer Abend mit dunklem Wave, erdigem Folk und Postrock. Wer das Konzert im Trockenen genießen möchte, bekommt die restlichen Tickets an der Abendkasse. Jetzt geht's weiter mit Charme.

Das war Molly's Chambers von Kings of Leon. Um 19.12 Uhr gibt's Sportliches aus Budapest. Der Liechtensteiner Squash-Spieler David Meyer feiert ein starkes Comeback und kämpft aktuell um die Ränge 17 bis 24. Nach seinem Auftaktsieg mit 3:0 gegen Nikita Panov folgte ein 0:3 gegen den favorisierten Franzosen Edwin Klein. Am Donnerstag meldete sich Meyer in der Platzierungsrunde mit 3:1 gegen einen Polen zurück. Freitag wartet ein Ungar. Jetzt U2 mit

Das war Like a Song in der Remastered-Version von U2. Und während die Musik noch nachklingt, läuft in Liechtensteins Papeterien das Geschäft zum Schulstart auf Hochtouren. Hefte, Stifte, Lineale und natürlich der passende Schultheek sind gefragt. Trotz Digitalisierung. Beratung vor Ort bleibt eben Gold wert. Hausaufgabenhefte verlieren zwar etwas an Bedeutung, doch Lernmaterial zum Anfassen und aktuelle Trends kommen weiterhin gut an. Jetzt geht's mit Teenagerliebe von Die Ärzte.

0: Dakota von den Stereophonics. Der Kopf nickt da schon fast von ganz alleine mit. Die Energie bleibt auf Radio Vaterland direkt im Raum. Es wird nämlich noch etwas lauter. Guano Apes mit Kumbaya.
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1: Hallo aus der Redaktion, hier sind die KI-News mit der Stimme von Niki Stettler. Nach dem verheerenden Bergsturz vom 28. Mai 2025 im Walliser Dorf Platten steht eine Lösung für den Wiederaufbau fest. Bundesrat Albert Rösti erlaubt den betroffenen Eigentümern, ihre zerstörten Zweitwohnungen im gesamten Lötschental neu zu errichten. Dafür wird das strenge Zweitwohnungsgesetz großzügig ausgelegt. Die Ausnahmeregelung betrifft rund 10 bis 30 Gebäude. Um reine Feriensiedlungen zu verhindern, erhalten die Nachbargemeinden allerdings ein Vetorecht. Sie können vorschreiben, dass die neuen Häuser dauerhaft als Erstwohnung genutzt werden müssen. Nach dem Fund einer Sprengstoffdrohne am Flughafen Leipzig spricht der deutsche Außenminister Johann Wadephul von einer neuen Eskalationsstufe. Der Verdacht für den Vorfall richtet sich gegen Russland. In einem aktuellen Interview betont der Minister, dass ein derartiger Fund auf einem viel genutzten Verkehrsflughafen beispiellos sei. Die genauen technischen Hintergründe werden derzeit untersucht. Gleichzeitig stellt Wadephul klar, dass sich Deutschland von niemandem einschüchtern lasse. Für abschließende politische Konsequenzen sei es aber noch zu früh. Damit seid ihr erstmal wieder auf dem neuesten Stand.

Diesen düsteren, kraftvollen Klängen von Evanescence wird's jetzt sportlich. Für den FC Rugell beginnt die Mission Klassenerhalt in der zweiten Liga interregional. Trotz vieler Ausfälle in der Vorbereitung ist Trainer Vito Troisio zuversichtlich. Eine jüngere, athletischere Mannschaft soll das höhere Tempo meistern. Ernst wird's am Samstag um 16 Uhr, auswärts beim Mitaufsteiger Frauenfeld. Und jetzt geht's weiter mit Blink 182, Another Girl, Another Person.

kurzer Ausflug auf einen anderen Planeten mit Blink 182. Zurück auf der Erde geht es auf Radio Vaterland ohne Umwege direkt zum nächsten markanten Charakterkopf. Hier ist Iggy Pop mit Games People Play.

sind die Spielchen erstmal definitiv vorbei. Auf Radio Vaterland wird jetzt stattdessen komplett ungefiltert Klartext geredet. Nichts wird beschönigt. Hier ist Bab mit

hat damit widerlich gerade ordentlich Dampf abgelassen. Auf Radio Vaterland rufen jetzt völlig andere Kulissen. Der rote Teppich liegt schon bereit für Nickelback und Hollywood.

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4: Es ist 20 Uhr. Die Stimme von Niki Stettler in den KI-News. Hallo. In Schellenberg hat ein alkoholisierter Autofahrer am Abend einen Unfall verursacht. Gegen 19.45 Uhr nahm der Mann beim Einbiegen in die Hauptstraße Eschner-Rütte einer Vespa-Fahrerin den Vortritt. Die Frau musste abrupt bremsen, um eine Kollision zu verhindern. Dabei verlor sie die Kontrolle über ihren Roller, stürzte und zog sich Verletzungen zu. Die Landespolizei war rasch am Unfallort und hat dem angetrunkenen Lenker den Führerausweis auf der Stelle abgenommen. In Kalifornien hat ein großer Prozess gegen den Facebook-Mutterkonzern Meta begonnen. Zahlreiche amerikanische Bundesstaaten werfen dem Tech-Giganten vor, Kinder gezielt zu einer extremen Nutzung verleitet zu haben. Die Risiken von Plattformen wie Instagram habe das Unternehmen den Eltern bewusst verschwiegen. Die Kläger fordern nun strikte Auflagen für das Geschäftsmodell und Strafen von bis zu 200 Milliarden Dollar. Meta weist die Vorwürfe als unbegründet zurück und spricht von existenzbedrohenden Forderungen. Der Liechtensteiner Squash-Spieler David Meyer feiert ein gelungenes Comeback. Bei der Einzel-Europameisterschaft in Budapest spielt er aktuell um die Ränge 17 bis 24. Nach einem klaren 3:0 Auftaktsieg und einer 0:3 Niederlage gegen einen favorisierten Franzosen fand Meyer in der Platzierungsrunde zurück auf die Siegerstraße. Am Donnerstag gewann er mit 3:1 gegen einen Polen. Am Freitag wartet nun ein ungarischer Gegner. Der Start in das neue Schuljahr sorgt in den Liechtensteiner Papeterien aktuell für Hochbetrieb. Für die Geschäfte ist es neben der Vorweihnachtszeit die umsatzstärkste Phase des Jahres. Zwar schreitet die Digitalisierung in den Klassenzimmern weiter voran, doch greifbares Lernmaterial bleibt unverzichtbar. Familien kaufen weiterhin klassische Hefte, Stifte und Lineale. Auch die persönliche Beratung vor Ort ist stark gefragt, besonders wenn es um den passenden Schultag geht. Der Wunsch nach analogem Material und neuen Trendartikeln ist ungebrochen groß. Das war das Neueste aus der Nachrichtenredaktion. Kenny, was sagt das Wetter?
5: In Vaduz blicken wir auf einen unbeständigen Abend bei aktuell 22 Grad. Am Himmel braut sich zunehmend etwas zusammen. Es muss mit kräftigen Schauern und Gewitter gerechnet werden. In der Nacht kühlt es bei weiteren Regengüssen auf 18 Grad ab. Der Freitag zeigt sich durchgehend trüb und nass. Aus dichten Wolken fällt immer wieder teils kräftiger Regen bei spürbar kühleren 16 bis 19 Grad. Pünktlich zum Wochenende beruhigt sich das Wetter dann wieder. Der Samstag bringt uns viel Sonnenschein und lockere Wolken bei angenehmen 12 bis 22 Grad.
6: Ein Blick auf den Verkehr in und um Vaduz.
7: In Vaduz ist der Rheindamm wegen einer Baustelle gesperrt. Gute Fahrt euch allen! Bye.

war The Geek von Wir sind Helden. Und jetzt ein Blick auf die Wirtschaft. Die LGT ist im ersten Halbjahr 2026 stark gewachsen. Der Konzerngewinn stieg um 17% auf fast 280 Millionen Franken. Kunden vertrauten der Bank über 12 Milliarden Franken neues Geld an. Damit liegen die verwalteten Vermögen bei rekordhohen gut 412 Milliarden. Gründe sind gutes Kostenmanagement, aktive Kunden und starke Märkte. Jetzt kommt The Guest von Phantom.

war Sex and Cigarettes vom Sunrise Avenue. Und jetzt wird's ernst. 3 Wochen nach dem Hackerangriff auf Liechtensteins Register der wirtschaftlich Berechtigten ist die Sicherheitsanalyse abgeschlossen. Eine fehlerhafte Systemlogik legte die Daten von rund 31.000 Gesellschaften und Stiftungen offen. Künftig sind Abfragen nur noch mit elektronischer Identität möglich. Weitere abgeschaltete Online-Dienste kommen nach strengen Prüfungen zurück. Die Ermittlungen laufen weiter. Jetzt Say Fuck It von Buck Cherry.

Manche Momente lässt man am besten einfach stehen. Wie eben Heart of Stone. Ohne große Reden geht es auf Radio Vaterland direkt weiter mit The Verve. The Drugs Don't Work.

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1: Sie hören die Stimme von Niki Stettler mit den aktuellen KI-News. Hallo. Nach dem verheerenden Bergsturz vom 28. Mai 2025 im Walliser Dorf Platten steht eine Lösung für den Wiederaufbau fest. Bundesrat Albert Rösti erlaubt den betroffenen Eigentümern, ihre zerstörten Zweitwohnungen im gesamten Lötschental neu zu errichten. Dafür wird das strenge Zweitwohnungsgesetz großzügig ausgelegt. Die Ausnahmeregelung betrifft rund 10 bis 30 Gebäude. Um reine Feriensiedlungen zu verhindern, erhalten die Nachbargemeinden allerdings ein Vetorecht. Sie können vorschreiben, dass die neuen Häuser dauerhaft als Erstwohnung genutzt werden müssen. Nach dem Fund einer Sprengstoffdrohne am Flughafen Leipzig spricht der deutsche Außenminister Johann Wadephul von einer neuen Eskalationsstufe. Der Verdacht für den Vorfall richtet sich gegen Russland. In einem aktuellen Interview betont der Minister, dass ein derartiger Fund auf einem vielgenutzten Verkehrsflughafen beispiellos sei. Die genauen technischen Hintergründe werden derzeit untersucht. Gleichzeitig stellt Wadephul klar, dass sich Deutschland von niemandem einschüchtern lasse. Für abschließende politische Konsequenzen sei es aber noch zu früh, soweit das Aktuellste.

Sky Destroyer von den Kings flogen eben schon fast die Fetzen. Jetzt, 8:45, wird auf Radio Vaterland einfach noch eine Schippe draufgelegt. Und mit

eisern festhalten. Das war eben noch Umf. Auf Radio Vaterland wird jetzt lieber gleich alles auf eine Karte gesetzt. Anstandslos und durchgeknallt mit dein

Wehens. Auf Radio Vaterland wird der Schalter jetzt kurzerhand umgelegt und heimlich schon mal Richtung Wochenende geschielt. Loverboy mit Working for the Weekend.

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5: Schon 21 Uhr. Bleiben Sie informiert. Hier sind die KI-News und die Stimme von Niki Stettler. Hallo. In Schellenberg hat ein alkoholisierter Autofahrer am Abend einen Unfall verursacht. Gegen 19.45 Uhr nahm der Mann beim Einbiegen in die Hauptstraße Eschner-Rütte einer Vespa-Fahrerin den Vortritt. Die Frau musste abrupt bremsen, um eine Kollision zu verhindern. Dabei verlor sie die Kontrolle über ihren Roller, stürzte und zog sich Verletzungen zu. Die Landespolizei war rasch am Unfallort und hat dem angetrunkenen Lenker den Führer Ausweis auf der Stelle abgenommen. In Kalifornien hat ein großer Prozess gegen den Facebook-Mutterkonzern Meta begonnen. Zahlreiche amerikanische Bundesstaaten werfen dem Tech-Giganten vor, Kinder gezielt zu einer extremen Nutzung verleitet zu haben. Die Risiken von Plattformen wie Instagram habe das Unternehmen den Eltern bewusst verschwiegen. Die Kläger fordern nun strikte Auflagen für das Geschäftsmodell und Strafen von bis zu 200 Milliarden Dollar. Meta weist die Vorwürfe als unbegründet zurück und spricht von existenzbedrohenden Forderungen. Der Liechtensteiner Squash-Spieler David Meyer feiert ein gelungenes Comeback. Bei der Einzel-Europameisterschaft in Budapest spielt er aktuell um die Ränge 17 bis 24. Nach einem klaren 3:0 Auftaktsieg und einer 0:3 Niederlage gegen einen favorisierten Franzosen fand Meyer in der Platzierungsrunde zurück auf die Siegerstraße. Am Donnerstag gewann er mit 3:1 gegen einen Polen. Am Freitag wartet nun ein ungarischer Gegner. Der Start in das neue Schuljahr sorgt in den Liechtensteiner Papeterien aktuell für Hochbetrieb. Für die Geschäfte ist es neben der Vorweihnachtszeit die umsatzstärkste Phase des Jahres. Zwar schreitet die Digitalisierung in den Klassenzimmern weiter voran, doch greifbares Lernmaterial bleibt unverzichtbar. Familien kaufen weiterhin klassische Hefte, Stifte und Lineale. Auch die persönliche Beratung vor Ort ist stark gefragt, besonders wenn es um den passenden Schultag geht. Der Wunsch nach analogem Material und neuen Trendartikeln ist ungebrochen groß. Jetzt das Wetter. Kenny?
6: In Vaduz liegen die Temperaturen an diesem Abend bei schwülwarmen 22 Grad. Am Himmel machen sich jedoch immer mehr dichte Wolken breit und es muss örtlich mit Schauern sowie kräftigen Gewittern gerechnet werden. In der regnerischen Nacht sinken die Werte dann auf milde 18 Grad. Der morgige Freitag zeigt sich von seiner ungemütlichen Seite. Es bleibt durchgehend trüb und nass mit teils kräftigem Dauerregen, bei spürbar kühleren 16 bis 19 Grad. Pünktlich zum Wochenende beruhigt sich das Wetter wieder. Der Samstag wird freundlich und meist sonnig, bei frischen 12 Grad am Morgen und angenehmen 22 Grad am Nachmittag.
7: Die Verkehrsmeldungen rund um Vaduz. Auf dem Rheindamm in Vaduz ist die Straße wegen einer Baustelle gesperrt. Gute Fahrt euch allen!

Den Ärger einfach mal lautstark rauslassen, befreit ungemein. Auf Radio Vaterland übernehmen jetzt ganz offiziell die Maschinen das Kommando. Styx mit Mr. Roboto.

Songtitel der Manic Street Preachers, bräuchte man fast schon ein Lesezeichen. Auf Radio Vaterland übernimmt jetzt direkt Fury in the Slaughterhouse. 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
1: Bleiben Sie informiert. Hier sind die KI-News und die Stimme von Niki Stettler. Hallo. Nach dem verheerenden Bergsturz vom 28. Mai 2025 im Walliser Dorf Platten steht eine Lösung für den Wiederaufbau fest. Bundesrat Albert Rösti erlaubt den betroffenen Eigentümern, ihre zerstörten Zweitwohnungen im gesamten Lötschental neu zu errichten. Dafür wird das strenge Zweitwohnungsgesetz großzügig ausgelegt. Die Ausnahmeregelung betrifft rund 10 bis 30 Gebäude. Um reine Feriensiedlungen zu verhindern, erhalten die Nachbargemeinden allerdings ein Vetorecht. Sie können vorschreiben, dass die neuen Häuser dauerhaft als Erstwohnung genutzt werden müssen. Nach dem Fund einer Sprengstoffdrohne am Flughafen Leipzig spricht der deutsche Außenminister Johann Wadephul von einer neuen Eskalationsstufe. Der Verdacht für den Vorfall richtet sich gegen Russland. In einem aktuellen Interview betont der Minister, dass ein derartiger Fund auf einem viel genutzten Verkehrsflughafen beispiellos sei. Die genauen technischen Hintergründe werden derzeit untersucht. Gleichzeitig stellt Wadephul klar, dass sich Deutschland von niemandem einschüchtern lasse. Für abschließende politische Konsequenzen sei es aber noch zu früh. Das war das Neueste aus der Nachrichtenredaktion.

0: Beauty of Gemini mit dem Wintersong. Auf Radio Vaterland folgt direkt die treffendste Antwort auf den ganz normalen Alltagswahnsinn. Hier ist Jennifer Rostock. Irgendwas ist immer.
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befürchtet und die Schwerkraft hat sich endgültig wieder. Es geht nahtlos weiter mit deutlich mehr Bodenhaftung. Die Beatsteaks mit Cut Off the Top.

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4: 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Die Stimme von Niki Stettler begrüßt Sie zu den KI-News. In Schellenberg hat ein alkoholisierter Autofahrer am Abend einen Unfall verursacht. Gegen 19.45 Uhr nahm der Mann beim Einbiegen in die Hauptstraße Eschner-Rütte einer Vespa-Fahrerin den Vortritt. Die Frau musste abrupt bremsen, um eine Kollision zu verhindern. Dabei verlor sie die Kontrolle über ihren Roller, stürzte und zog sich Verletzungen zu. Die Landespolizei war rasch am Unfallort und hat dem angetrunkenen Lenker den Führerausweis auf der Stelle abgenommen. In Kalifornien hat ein großer Prozess gegen den Facebook-Mutterkonzern Meta begonnen. Zahlreiche amerikanische Bundesstaaten werfen dem Tech-Giganten vor, Kinder gezielt zu einer extremen Nutzung verleitet zu haben. Die Risiken von Plattformen wie Instagram habe das Unternehmen den Eltern bewusst verschwiegen. Die Kläger fordern nun strikte Auflagen für das Geschäftsmodell und Strafen von bis zu 200 Milliarden Dollar. Meta weist die Vorwürfe als unbegründet zurück und spricht von existenzbedrohenden Forderungen. Der Liechtensteiner Squash-Spieler David Meyer feiert ein gelungenes Comeback. Bei der Einzel-Europameisterschaft in Budapest spielt er aktuell um die Ränge 17 bis 24. Nach einem klaren 3:0 Auftaktsieg und einer 0:3 Niederlage gegen einen favorisierten Franzosen fand Meyer in der Platzierungsrunde zurück auf die Siegerstraße. Am Donnerstag gewann er mit 3:1 gegen einen Polen. Am Freitag wartet nun ein ungarischer Gegner. Der Start in das neue Schuljahr sorgt in den Liechtensteiner Papeterien aktuell für Hochbetrieb. Für die Geschäfte ist es neben der Vorweihnachtszeit die umsatzstärkste Phase des Jahres. Zwar schreitet die Digitalisierung in den Klassenzimmern weiter voran, doch greifbares Lernmaterial bleibt unverzichtbar. Familien kaufen weiterhin klassische Hefte, Stifte und Lineale. Auch die persönliche Beratung vor Ort ist stark gefragt, besonders wenn es um den passenden Schulweg geht. Der Wunsch nach analogem Material und neuen Trendartikeln ist ungebrochen groß. Weiter mit dem Wetter, Kenny.
5: In Vaduz liegen die Temperaturen aktuell bei rund 19 Grad. Der heutige Bereich reicht von etwa 19 bis 26 Grad. Nach ein paar anfänglichen Lichtblicken nimmt die Bewölkung rasch zu. Im weiteren Verlauf müssen wir mit teils kräftigen Regengüssen und Gewittern rechnen. Insgesamt erwartet uns heute ein eher schwüler und unbeständiger Wettercharakter. Der Ausblick auf die kommenden Tage. Am Freitag bleibt es durchgehend trüb und nass mit wiederholtem Regen. Es kühlt spürbar ab. Die Werte pendeln dann nur noch zwischen 16 und 19 Grad. Der Samstag zeigt sich anschließend wieder von seiner sonnigen und freundlichen Seite. Es bleibt trocken und die Temperaturen bewegen sich zwischen frischen 12.

0: 12 und sehr angenehmen 22 Grad.
1: Lass uns einen Blick auf den Verkehr in und um Vaduz werfen.
2: Der Rheindamm in Vaduz ist wegen einer Baustelle auf rund 600 Metern komplett gesperrt. Fahr bitte vorsichtig und komm gut ans Ziel.
3: Ich bin Karin Theiler bei Radio Vaterland. Durch die Nacht bringt jetzt genau jene entspannten Melodien, die perfekt zur himmlischen Ruhe draußen passen. Die Welt wird leiser, die Gedanken dürfen fliegen. Den melodischen Auftakt machen Blondie mit Call.

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1: Sie hören die Stimme von Niki Stettler mit den aktuellen KI-News. Hallo. Nach dem verheerenden Bergsturz vom 28. Mai 2025 im Walliser Dorf Platten steht eine Lösung für den Wiederaufbau fest. Bundesrat Albert Rösti erlaubt den betroffenen Eigentümern, ihre zerstörten Zweitwohnungen im gesamten Lötschental neu zu errichten. Dafür wird das strenge Zweitwohnungsgesetz großzügig ausgelegt. Die Ausnahmeregelung betrifft rund 10 bis 30 Gebäude. Um reine Feriensiedlungen zu verhindern, erhalten die Nachbargemeinden allerdings ein Vetorecht. Sie können vorschreiben, dass die neuen Häuser dauerhaft als Erstwohnung genutzt werden müssen. Ex-US-Präsident Donald Trump droht dem Iran mit einem beispiellosen Wirtschaftskrieg. Er hat eine massive Wirtschaftsoffensive gegen das Land angekündigt. In Teheran reagieren die Medien bislang völlig unbeeindruckt auf diese scharfen Worte. International sorgen die Pläne hingegen für große Unruhe. So warnt China bereits ausdrücklich vor neuen Sanktionen. Unterdessen bleibt die Lage in der Region extrem angespannt. Die Blockade der strategisch wichtigen Straße von Hormus hält weiter an. Der Schiffsverkehr ist dort fast vollständig zum Erliegen gekommen. Das waren die Nachrichten.

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4: Es ist 23 Uhr. Die Stimme von Niki Stettler für die KI-News. Legen wir los. Hallo. In Schellenberg hat ein alkoholisierter Autofahrer am Abend einen Unfall verursacht. Gegen 19.45 Uhr nahm der Mann beim Einbiegen in die Hauptstraße Eschner-Rütte einer Vespa-Fahrerin den Vortritt. Die Frau musste abrupt bremsen, um eine Kollision zu verhindern. Dabei verlor sie die Kontrolle über ihren Roller, stürzte und zog sich Verletzungen zu. Die Landespolizei war rasch am Unfallort und hat dem angetrunkenen Lenker den Führerausweis auf der Stelle abgenommen. In Kalifornien hat ein großer Prozess gegen den Facebook-Mutterkonzern Meta begonnen. Zahlreiche amerikanische Bundesstaaten werfen dem Tech-Giganten vor, Kinder gezielt zu einer extremen Nutzung verleitet zu haben. Die Risiken von Plattformen wie Instagram habe das Unternehmen den Eltern bewusst verschwiegen. Die Kläger fordern nun strikte Auflagen für das Geschäftsmodell und Strafen von bis zu 200 Milliarden Dollar. Meta weist die Vorwürfe als unbegründet zurück und spricht von existenzbedrohenden Forderungen. Der Liechtensteiner Squash-Spieler David Meyer feiert ein gelungenes Comeback. Bei der Einzel-Europameisterschaft in Budapest spielt er aktuell um die Ränge 17 bis 24. Nach einem klaren 3:0 Auftaktsieg und einer 0:3 Niederlage gegen einen favorisierten Franzosen fand Meyer in der Platzierungsrunde zurück auf die Siegerstraße. Am Donnerstag gewann er mit 3:1 gegen einen Polen. Am Freitag wartet nun ein ungarischer Gegner. Der Start in das neue Schuljahr sorgt in den Liechtensteiner Papeterien aktuell für Hochbetrieb. Für die Geschäfte ist es neben der Vorweihnachtszeit die umsatzstärkste Phase des Jahres. Zwar schreitet die Digitalisierung in den Klassenzimmern weiter voran, doch greifbares Lernmaterial bleibt unverzichtbar. Familien kaufen weiterhin klassische Hefte, Stifte und Lineale. Auch die persönliche Beratung vor Ort ist stark gefragt, besonders wenn es um den passenden Schultag geht. Der Wunsch nach analogem Material und neuen Trendartikeln ist ungebrochen groß. Das waren die Nachrichten, jetzt das Wetter mit Kenny.
5: In Vaduz liegen die Temperaturen aktuell bei rund 22 Grad. Der heutige Bereich reicht von etwa 19 bis 26 Grad. Nach anfänglichen Auflockerungen übernehmen dichte Wolken die Regie am Himmel. Örtlich ziehen kräftige Schauer und Gewitter durch, die punktuell ordentlich Regen mitbringen. Insgesamt erwartet uns ein recht unbeständiger, schwülwarmer und teils nasser Wettereindruck. Am Freitag bleibt es oft trüb. Aus dichten Wolken regnet es immer wieder, teils auch ergiebig, bei deutlich kühleren 16 bis 19 Grad. Der Samstag präsentiert sich dann wieder von seiner freundlichen Seite. Es bleibt trocken, die Sonne setzt sich häufig durch und die Werte steigen auf 13 bis angenehme 22 Grad.
6: Die Verkehrsmeldungen rund um Vaduz. Auf dem Rheindamm in Vaduz ist die Straße wegen einer Baustelle gesperrt. Gute Fahrt euch allen!
7: Ich bin Karin Theiler mit Durch die Nacht auf Radio Vaterland. Sanfte Klänge und eine völlig entspannte Atmosphäre untermalen die absolute Ruhe. Für den fließenden musikalischen Einstieg sorgt jetzt eine legendäre Melodie. Hier ist Lenny Kravitz mit Are You Gonna Go My Way?

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4: Schon 0 Uhr. Die neuesten Entwicklungen kompakt zusammengefasst, KI News mit der Stimme von Niki Stettler. In Schellenberg hat ein alkoholisierter Autofahrer am Abend einen Unfall verursacht. Gegen 19.45 Uhr nahm der Mann beim Einbiegen in die Hauptstraße Eschner-Rütte einer Vespa-Fahrerin den Vortritt. Die Frau musste abrupt bremsen, um eine Kollision zu verhindern. Dabei verlor sie die Kontrolle über ihren Roller, stürzte und zog sich Verletzungen zu. Die Landespolizei war rasch am Unfallort und hat dem angetrunkenen Lenker den Führerausweis auf der Stelle abgenommen. In Kalifornien hat ein großer Prozess gegen den Facebook-Mutterkonzern Meta begonnen. Zahlreiche amerikanische Bundesstaaten werfen dem Tech-Giganten vor, Kinder gezielt zu einer extremen Nutzung verleitet zu haben. Die Risiken von Plattformen wie Instagram habe das Unternehmen den Eltern bewusst verschwiegen. Die Kläger fordern nun strikte Auflagen für das Geschäftsmodell und Strafen von bis zu 200 Milliarden Dollar. Meta weist die Vorwürfe als unbegründet zurück und spricht von existenzbedrohenden Forderungen. Der Liechtensteiner Squash-Spieler David Meyer feiert ein gelungenes Comeback. Bei der Einzel-Europameisterschaft in Budapest spielt er aktuell um die Ränge 17 bis 24. Nach einem klaren 3:0 Auftaktsieg und einer 0:3 Niederlage gegen einen favorisierten Franzosen fand Meyer in der Platzierungsrunde zurück auf die Siegerstraße. Am Donnerstag gewann er mit 3:1 gegen einen Polen. Am Freitag wartet nun ein ungarischer Gegner. Der Start in das neue Schuljahr sorgt in den Liechtensteiner Papeterien aktuell für Hochbetrieb. Für die Geschäfte ist es neben der Vorweihnachtszeit die umsatzstärkste Phase des Jahres. Zwar schreitet die Digitalisierung in den Klassenzimmern weiter voran, doch greifbares Lernmaterial bleibt unverzichtbar. Familien kaufen weiterhin klassische Hefte, Stifte und Lineale. Auch die persönliche Beratung vor Ort ist stark gefragt, besonders wenn es um den passenden Schultag geht. Der Wunsch nach analogem Material und neuen Trendartikeln ist ungebrochen groß.
5: Am Sonntag überwiegend wolkig bis trüb, stellenweise leichter Regen oder Nieselregen, vor allem von Nordwesten bis Südosten, Lichtblicke am ehesten im Osten, nachmittags auch im Westen, Höchstwerte 4 bis 14 Grad, Wind meist schwach aus Westen, zeitweise mäßig mit frischen Böen im Westen, in der Nacht gebietsweise Regen, lokal Nebel, Tiefstwerte 3 bis 8 Grad, im Schwarzwald und Allgäu um 1 Grad, Montag neblig trüb mit Nieselregen 5 bis 13 Grad, Dienstag öfter Regen 6 bis 15 Grad.
6: Die Verkehrsmeldungen rund um Vaduz. Auf dem Rheindamm in Vaduz ist die Straße wegen einer Baustelle auf rund 600 Metern gesperrt. Gute Fahrt euch allen!

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4: Es ist 1 Uhr. Hallo aus der Redaktion, hier sind die KI News mit der Stimme von Niki Stettler. In Schellenberg hat ein alkoholisierter Autofahrer am Abend einen Unfall verursacht. Gegen 19.45 Uhr nahm der Mann beim Einbiegen in die Hauptstraße Eschner-Rütte einer Vespa-Fahrerin den Vortritt. Die Frau musste abrupt bremsen, um eine Kollision zu verhindern. Dabei verlor sie die Kontrolle über ihren Roller, stürzte und zog sich Verletzungen zu. Die Landespolizei war rasch am Unfallort und hat dem angetrunkenen Lenker den Führerausweis auf der Stelle abgenommen. In Kalifornien hat ein großer Prozess gegen den Facebook-Mutterkonzern Meta begonnen. Zahlreiche amerikanische Bundesstaaten werfen dem Tech-Giganten vor, Kinder gezielt zu einer extremen Nutzung verleitet zu haben. Die Risiken von Plattformen wie Instagram habe das Unternehmen den Eltern bewusst verschwiegen. Die Kläger fordern nun strikte Auflagen für das Geschäftsmodell und Strafen von bis zu 200 Milliarden Dollar. Meta weist die Vorwürfe als unbegründet zurück und spricht von existenzbedrohenden Forderungen. Der Liechtensteiner Squash-Spieler David Meyer feiert ein gelungenes Comeback. Bei der Einzel-Europameisterschaft in Budapest spielt er aktuell um die Ränge 17 bis 24. Nach einem klaren 3:0 Auftaktsieg und einer 0:3 Niederlage gegen einen favorisierten Franzosen fand Meyer in der Platzierungsrunde zurück auf die Siegerstraße. Am Donnerstag gewann er mit 3:1 gegen einen Polen. Am Freitag wartet nun ein ungarischer Gegner. Der Start in das neue Schuljahr sorgt in den Liechtensteiner Papeterien aktuell für Hochbetrieb. Für die Geschäfte ist es neben der Vorweihnachtszeit die umsatzstärkste Phase des Jahres. Zwar schreitet die Digitalisierung in den Klassenzimmern weiter voran, doch greifbares Lernmaterial bleibt unverzichtbar. Familien kaufen weiterhin klassische Hefte, Stifte und Lineale. Auch die persönliche Beratung vor Ort ist stark gefragt, besonders wenn es um den passenden Schultag geht. Der Wunsch nach analogem Material und neuen Trendartikeln ist ungebrochen groß.
5: Am Sonntag überwiegend wolkig bis trüb, stellenweise leichter Regen oder Nieselregen, vor allem von Nordwesten bis Südosten, Lichtblicke am ehesten im Osten, nachmittags auch im Westen, Höchstwerte 4 bis 14 Grad, Wind meist schwach aus Westen, zeitweise mäßig mit frischen Böen im Westen, in der Nacht gebietsweise Regen, lokal Nebel, Tiefstwerte 3 bis 8 Grad, im Schwarzwald und Allgäu um 1 Grad, Montag neblig trüb mit Nieselregen 5 bis 13 Grad, Dienstag öfter Regen 6 bis 15 Grad.
6: Lass uns einen Blick auf den Verkehr in und um Vaduz werfen. Auf dem Rheindamm in Vaduz ist die Straße wegen einer Baustelle auf rund 600 Metern gesperrt. Gute Fahrt!

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4: 2 Uhr. Hallo, Sie hören die KI-News, ich bin die Stimme von Niki Stettler. In Schellenberg hat ein alkoholisierter Autofahrer am Abend einen Unfall verursacht. Gegen 19.45 Uhr nahm der Mann beim Einbiegen in die Hauptstraße Eschner-Rütte einer Vespa-Fahrerin den Vortritt. Die Frau musste abrupt bremsen, um eine Kollision zu verhindern. Dabei verlor sie die Kontrolle über ihren Roller, stürzte und zog sich Verletzungen zu. Die Landespolizei war rasch am Unfallort und hat dem angetrunkenen Lenker den Führerausweis auf der Stelle abgenommen. In Kalifornien hat ein großer Prozess gegen den Facebook-Mutterkonzern